0: es noch eventuelle Mittäter gibt. Der Verdächtige war schon länger als gefährlicher Islamist bekannt. Er wurde auch bereits zu einer Bewährungsstrafe verurteilt.
1: Unterdessen ist die Bestürzung nach dem Angriff auf den CSD in Berlin groß. Berlins regierender Bürgermeister Wegner sprach von einem Angriff auf unsere freie und weltoffene Gesellschaft. Bundespräsident Steinmeier zeigte sich entsetzt. Am Nachmittag gab es in der Berliner Marienkirche eine Andacht. Bei der sprach auch Kanzler Merz. Wir sind mehr, wir sind stärker, sagte er. Und weiter.
2: Wir stehen nicht nur zu Ihnen, wir stehen nicht nur zusammen. Feiern Sie wieder. Zeigen Sie den Gegnern unserer Gesellschaft das fröhliche und das einvernehmliche Gesicht einer offenen, freiheitlichen, liberalen Gesellschaft.
1: Nach dem Chaos um das Verkehrsministerium gibt es jetzt eine Entscheidung. CDU-Politiker Steffen Bilger soll neuer Bundesverkehrsminister werden. Hanna Messerschmidt berichtet.
3: Ja, Bilger gilt als erfahrener Verkehrspolitiker, war bereits Staatssekretär im Ministerium. Sein Vorgänger Patrick Schnieder hatte am Nachmittag seinen Rückzug angekündigt. Hintergrund: Nach dem Rücktritt von Jens Spahn war auch eine Neuordnung der Ministerposten angekündigt worden. Schnieders Ablösung schien bereits beschlossene Sache, doch der mögliche Nachfolger sagte kurzfristig ab.
1: Bei den Waldbränden in Frankreich und Spanien ist weiter keine Entspannung in Sicht. Einsatzkräfte von Feuerwehr und Militär kämpfen weiter gegen die Flammen. Löschflugzeuge sind im Dauereinsatz. Mehr als eine 250.000 Menschen wurde bereits vor den Feuern in Sicherheit gebracht. 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
1: Ich bin Anna Löwer. Spezialkräfte der Polizei haben den mutmaßlichen Angreifer vom Berliner Christopher Street Day erschossen. Am Abend rückte ein SEK zu einer kleinen Gartenanlage in Berlin-Spandau aus. Nach Polizeiangaben ging der 21-Jährige dort mit einem Messer auf die Beamten los. Daraufhin fielen Schüsse. Die Bundesanwaltschaft hat die Ermittlungen übernommen und geht von einem islamistischen Hintergrund aus. Innenminister Dobrindt sagte:
2: Aktuell werden die Länder darauf hingewiesen. Es gibt weitere Großveranstaltungen, auch weitere Veranstaltungen des CSD. Und wir erwarten, dass die Sicherheitsmaßnahmen in diesem Zusammenhang nochmal betrachtet, im Zweifelsfall auch deutlich erhöht werden.
1: Berlins regierender Bürgermeister hat nach dem Vorfall beim CSD von einem Angriff auf unsere freie und weltoffene Gesellschaft gesprochen. Kanzler Merz von einer abscheulichen Tat. Er und Innenminister Dobrindt werden sich mit Nachdruck für Aufklärung und Ahndung einsetzen. Nach dem Chaos um das Verkehrsministerium gibt es jetzt eine Entscheidung. CDU-Politiker Steffen Bilger soll neuer Bundesverkehrsminister werden. Imme Kasten.
3: Ja, Bilger gilt als erfahrener Verkehrspolitiker. Er war bereits Staatssekretär im Ministerium. Sein Vorgänger Patrick Schnieder hatte am Nachmittag seinen Rückzug angekündigt. Hintergrund: Nach dem Rücktritt von Jens Spahn war ja auch eine Neuordnung der Ministerposten angekündigt worden. Schnieders Ablöse schien bereits beschlossene Sache, doch dann machte der mögliche Nachfolger kurzfristig eine Absage.
1: Keine Entspannung in Sicht. Noch immer wüten die Waldbrände in Frankreich und Spanien. Inzwischen sind Hunderttausende Menschen in mehreren Regionen von Evakuierungen betroffen. Bis auf 15 Kilometer sind die Flammen an den Großraum Bordeaux herangerückt. Eine komplette Evakuierung ist bislang nicht geplant. Beim Absturz eines Kleinflugzeugs in Ganderker See in Niedersachsen sind beide Insassen ums Leben gekommen. Das hat die Polizei nach der schwierigen Bergung des Wracks am Abend mitgeteilt. Die beiden Männer waren mit dem Flugzeug ins Dach eines Einfamilienhauses gekracht. Warum, ist noch unklar. 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
1: Ich bin Anna Löwer. Schönen guten Morgen. Der Angreifer vom Berliner CSD ist gefunden. Er wurde bei einem Einsatz am Abend im Berliner Westen erschossen. Immer Kasten.
2: Die Polizei hat inzwischen bestätigt, dass der Angreifer bei einem Einsatz erschossen wurde. Spezialkräfte waren am frühen Abend zu einer Kleingartensiedlung nach Berlin-Spandau ausgerückt. Dort fielen dann Schüsse. Unklar ist aber weiter noch, ob es noch eventuelle Mittäter gibt. Der Verdächtige war schon länger als gefährlicher Islamist bekannt. Er wurde auch bereits zu einer Bewährungsstrafe verurteilt.
1: Unterdessen ist die Bestürzung nach dem Angriff auf den CSD in Berlin groß. Berlins regierender Bürgermeister Wegner sprach von einem Angriff auf unsere freie und weltoffene Gesellschaft. Bundespräsident Steinmeier zeigte sich entsetzt. Am Nachmittag gab es in der Berliner Marienkirche eine Andacht. Bei der sprach auch Kanzler Merz. Wir sind mehr, wir sind stärker, sagte er. Und weiter.
3: Wir stehen nicht nur zu Ihnen, wir stehen nicht nur zusammen. Feiern Sie wieder. Zeigen Sie den Gegnern unserer Gesellschaft das fröhliche und das einvernehmliche Gesicht einer offenen, freiheitlichen, liberalen Gesellschaft.
1: Der neue Bundesverkehrsminister soll Steffen Bilger werden. Nach Angaben aus Unionskreisen übernimmt der CDU-Politiker den Posten von Patrick Schnieder. Der hatte am Nachmittag angekündigt, Kanzler Merz um seine Entlassung zu bitten. Bei den Waldbränden in Frankreich und Spanien ist weiter keine Entspannung in Sicht. Einsatzkräfte von Feuerwehr und Militär kämpfen weiter gegen die Flammen. Löschflugzeuge sind im Dauereinsatz. Mehr als eine 250.000 Menschen wurde bereits vor den Feuern in Sicherheit gebracht. Formel-1-Pilot Lando Norris hat das Rennen in Budapest gewonnen. Er war im McLaren schneller als Max Verstappen im Red Bull und der gesamtführende Kimi Antonelli im Mercedes. Nico Hülkenberg holte als Neunter im Audi seine ersten WM-Punkte der Saison. 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
1: Ich bin Anna Löwer. Schönen guten Morgen. Spezialkräfte der Polizei haben den mutmaßlichen Angreifer vom Berliner Christopher Street Day erschossen. Am Abend rückte ein SEK zu einer kleinen Gartenanlage in Berlin-Spandau aus. Nach Polizeiangaben ging der 21-Jährige dort mit einem Messer auf die Beamten los. Daraufhin fielen Schüsse. Die Bundesanwaltschaft hat die Ermittlungen übernommen und geht von einem islamistischen Hintergrund aus. Innenminister Dobrindt sagte:
2: Aktuell werden die Länder darauf hingewiesen. Es gibt weitere Großveranstaltungen, auch weitere Veranstaltungen des CSD. Und wir erwarten, dass die Sicherheitsmaßnahmen in diesem Zusammenhang nochmal betrachtet, im Zweifelsfall auch deutlich erhöht werden.
1: Berlins regierender Bürgermeister hat nach dem Vorfall beim CSD von einem Angriff auf unsere freie und weltoffene Gesellschaft gesprochen. Kanzler Merz von einer abscheulichen Tat. Er und Innenminister Dobrindt werden sich mit Nachdruck für Aufklärung und Ahndung einsetzen. Nach dem Chaos um das Verkehrsministerium gibt es jetzt eine Entscheidung. CDU-Politiker Steffen Bilger soll neuer Bundesverkehrsminister werden. Imme Kasten.
3: Herr Bilger gilt als erfahrener Verkehrspolitiker. Er war bereits Staatssekretär im Ministerium. Sein Vorgänger Patrick Schnieder hatte am Nachmittag seinen Rückzug angekündigt. Hintergrund: Nach dem Rücktritt von Jens Spahn war ja auch eine Neuordnung der Ministerposten angekündigt worden. Schnieders Ablöse schien bereits beschlossene Sache, doch dann machte der mögliche Nachfolger kurzfristig eine Absage.
1: Keine Entspannung in Sicht. Noch immer wüten die Waldbrände in Frankreich und Spanien. Inzwischen sind hunderttausende Menschen in mehreren Regionen von Evakuierungen betroffen. Bis auf 15 Kilometer sind die Flammen an den Großraum Bordeaux herangerückt. Eine komplette Evakuierung ist bislang nicht geplant. 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
1: Ich bin Heide Kopf aus Brinkum. Vor kurzem beobachtete ich einen etwa 3-jährigen Knirps. Er hatte es auf ein etwa 1 Meter hohes Mäuerchen geschafft, aber nun kam er nicht wieder runter, er hatte sichtbar Angst. Vor ihm stand augenscheinlich sein Vater. Der breitete die Arme aus und lockte seinen Sprössling zu springen. Aber je mehr er lockte, desto stärker wuchs die Furcht bei seinem Sohn. Schließlich rief der Mann: "Fürchte dich doch nicht. Ich bin da und fange dich auf." Das half. Der Junge hopste in die weit geöffneten Arme, die ihn liebevoll umfingen und drückten. Der Knirps strahlte. "Nochmal." Der Junge hatte eine wichtige Erfahrung für sein Leben gemacht. Wenn sein Vater etwas versprach, dann konnte er sich darauf verlassen. Mich erinnerte diese kleine Szene an ähnliche Erfahrungen, die einst Abraham mit Gott gemacht hatte. Wie hatte Gott zu ihm gesprochen? "Fürchte dich nicht, ich bin da und bin dein Schild." Und Abraham glaubte dem Wort Gottes und erlebte, dass nicht nur der verheißene Kindersegen eintraf, sondern auch der Weg in das unbekannte, aber gelobte Land von Gott begleitet wurde. "Fürchte dich nicht", sagt Gott auch zu uns. "Ich bin da. Glaube nur." Dieser Satz tut nicht nur mir, sondern hoffentlich auch Ihnen gut. Seien Sie behütet.
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4: Heute Sonne und Wolken im Mix. Es bleibt größtenteils trocken. Nur am Nachmittag stellenweise ein paar Regentropfen. Dazu heute bis 19 Grad und im Moment 15 Grad in Oldenburg-Bloerfelde und 16 Grad in Lütetsburg, im Baden-Baden, in Nordenham und auf Wangerooge. Der Nordseewelle 3-Tage-Trend. Morgen bleibt es trocken, Sonne und Wolken sind am Start und bis zu 25 Grad. Und dann wird's heiß. Mittwoch Tagestop-Temperaturen um 30 Grad und Donnerstag um 32. Und an beiden Tagen viel Sonnenschein im Nordwesten. Das nächste Hochwasser vor Borkum haben wir um 10:30.
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5: Ich bin Imme Kasten. Schönen guten Morgen. Der mutmaßliche Attentäter vom Berliner CSD ist tot. Nach dem Anschlag mit einer Toten und 29 Verletzten wurde er bei einem Polizeieinsatz in Berlin-Spandau erschossen. Die Einzelheiten dazu von Anna Löwer.
6: Fahnder hatten den 21-Jährigen gestern Abend in einer Kleingartenanlage aufgespürt. Nach Angaben der Berliner Polizei griff er Einsatzkräfte eines Spezialeinsatzkommandos mit einer Stichwaffe an. Daraufhin schossen die Beamten. Trotz Wiederbelebungsmaßnahmen starb der Mann noch am Einsatzort. Den Sicherheitsbehörden war der 21-Jährige bereits vorher einschlägig bekannt. Er war wegen der Vorbereitung einer schweren staatsgefährdenden Gewalttat auf Bewährung verurteilt worden und wollte sich der Terrormiliz Islamischer Staat anschließen.
5: Ja, und der Schock nach dem CSD-Anschlag sitzt weiter tief. Am Tatort im Tiergarten in Berlin legten viele Menschen Blumen nieder. Unter anderem auch am Brandenburger Tor gab es eine Gedenkveranstaltung. Die Botschaft: Wir wollen uns nicht einschüchtern lassen. Gemeinsam sind wir stärker als Hass und Gewalt. Die Waldbrände in Spanien und Frankreich breiten sich weiter aus. In Frankreich ist vor allem die Region um Bordeaux gefährdet, wo die Brände zuletzt rund 15 Kilometer an den Großraum der Stadt herangerückt sind. In Spanien lodern die Flammen unter anderem im Raum Madrid und Valencia. Nach dem Chaos rund um das Verkehrsministerium gibt es jetzt eine Entscheidung. CDU-Politiker Steffen Bilger soll neuer Bundesverkehrsminister werden. Hanna Messerschmidt dazu.
7: Ja, Bilger gilt als erfahrener Verkehrspolitiker, war bereits Staatssekretär im Ministerium. Sein Vorgänger Patrick Schnieder hatte am Nachmittag seinen Rückzug angekündigt. Hintergrund: Nach dem Rücktritt von Jens Spahn war auch eine Neuordnung der Ministerposten angekündigt worden. Schnieders Ablösung schien bereits beschlossene Sache, doch der mögliche Nachfolger sagte kurzfristig ab.
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4: Besser ankommen mit dem besten Verkehrsservice um 6:03. Im Landkreis Aurich wird zwischen Westerende und Haxtum die Landstraße 1 saniert. Deshalb ist eine Umleitung für euch ausgeschildert bis Mitte August.
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4: Blitzer stehen auf der B437 in Schweiburg, in Friedrichswehen in der Dorfstraße, in Jader-Altendeich in der Jaderstraße, in Oldenburg in der Kloppenburger Straße, in Tungeln in der Oldenburger Straße und in Westerende im Heuweg. Habt ihr noch was gesehen? Meldet's gerne an die Nordseewelle Hotline. 04931 97 3000.
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4: Die nächste Fähre von Wangerooge nach Halesiel fährt um 7 Uhr. Gute Überfahrt.
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4: Ich wünsche euch einen wunderschönen guten Morgen und irgendwie gefühlt sehe ich das gerade nur noch auf Social Media. Wir können jetzt wieder über Geldscheine abstimmen, wie die aussehen sollen. Es wird bald wieder neue geben. Was heißt bald, bis das alles wirklich kommt, dauert es noch ein bisschen. Aber wir können jetzt schon abstimmen, welche Designs uns gefallen. Und darüber sprechen wir nach Calvin Harris und Sam Smith mit Promises. Und das ist Pink für euch mit Trustfall.

mir kommt es vor, als hätten wir erst gestern neue Geldscheine bekommen. Aber das ist tatsächlich schon ein bisschen länger her. Und die Euroscheine sollen jetzt wieder ein neues Design bekommen. Hier ist die Nordseewelle Morning Show mit Lisa. Und wir können mitentscheiden, wie die aussehen werden. Es stehen verschiedene Modelle zur Auswahl. Und was mir direkt aufgefallen ist, sie haben sehr kräftige Farben. Und teilweise sind sie hochkant, also vertikal gestaltet. Das gefällt mir richtig gut. Entscheiden können wir uns zwischen zwei Motivwelten. Berühmte europäische Persönlichkeiten wie Beethoven, Marie Curie oder Leonardo da Vinci mit europäischen Kulturräumen auf der Rückseite oder Flüsse und Vögel kombiniert mit europäischen Institutionen wie das Parlament oder dem Europäischen Gerichtshof. Also einmal berühmte europäische Persönlichkeiten und einmal Flüsse und Vögel. Finde ich beides irgendwie sehr cool. Den Link zur Umfrage findet ihr unter bundesbank.de und abstimmen könnt ihr bis Ende September. Die Euroscheine zu erneuern ist wichtig, denn sie werden fälschungssicherer gemacht und auf Menschen mit Sehbeeinträchtigungen ausgerechnet, was natürlich super wichtig ist.

heiß. Geblitzt wird unter anderem in Friedrichsfehn in der Dorfstraße. Und wenn ihr noch was gesehen habt, dann meldet das gerne an die Nordseewelle-Hotline. 04931 97 3000. Und ich habe jetzt Taylor Swift für euch mit Opalite.

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6: Heute Sonne und Wolken im Mix. Es bleibt größtenteils trocken. Nur am Nachmittag sind in Ostfriesland und rund um Oldenburg stellenweise ein paar Regentropfen möglich. Dazu erreichen wir heute bis 19 Grad und aktuell sind es schon 15 Grad in Oldenburg-Bloerfelde und 16 in Lütetsburg, im Baden-Baden, in Nordenham und auf Wangerooge. Also viel wärmer wird es leider nicht. Der Nordseewelle 3-Tage-Trend. Morgen bleibt es trocken, Sonne und Wolken sind am Start bei bis zu 25 Grad. Und dann wird es wieder richtig heiß. Mittwoch Tagestop-Temperaturen um 30 Grad und Donnerstag um 32 Grad natürlich. Und an beiden Tagen auch viel Sonnenschein im Nordwesten. Endlich wieder Sommer, oder? Das haben wir uns dann nochmal verdient. Und das nächste Hochwasser von Norddeich haben wir um 10:45 heute Vormittag.
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7: Ich bin Imme Kasten. Schönen guten Morgen. Nach dem Anschlag beim Berliner CSD ist der mutmaßliche Täter tot. Die Polizei hat ihn am Abend in einer Kleingartenanlage im Westen der Stadt erschossen. Zuvor soll der 21-Jährige mit einer Stichwaffe auf Einsatzkräfte zugelaufen sein. Bei dem Anschlag wurde eine Frau getötet, fast 30 weitere Menschen wurden verletzt. Tausende Menschen haben am Wochenende die Stationen der Seenotretter auch an Niedersachsens Nordseeküste besucht. Unter anderem auf Borkum, Norderney oder auch in Cuxhaven konnten sie Rettungskreuzer besichtigen und Übungen verfolgen. Mit dem Tag der Seenotretter macht die Deutsche Gesellschaft zur Rettung Schiffbrüchiger auf ihre spendenfinanzierte Arbeit aufmerksam. Die Waldbrände in Spanien und Frankreich breiten sich weiter aus. In Frankreich ist vor allem die Region um Bordeaux gefährdet, wo die Brände zuletzt rund 15 Kilometer an den Großraum der Stadt herangerückt sind. In Spanien lodern die Flammen unter anderem im Raum Madrid und Valencia. Auf Mallorca haben erneut tausende Menschen gegen Massentourismus demonstriert. Viele Einheimische können sich kaum noch eine Wohnung auf der Ferieninsel leisten. Außerdem beklagen die Demonstranten, dass die Besuchermassen für Staus und Umweltverschmutzung sorgen. 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
6: Besser ankommen mit dem besten Verkehrsservice um 6.31 Uhr. A1 Osnabrück Richtung Bremen. Zwischen Bremen-Brinkum und Arsten. 3 Kilometer Stau. Ihr müsst hier gerade 11 Minuten mehr einplanen.
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6: Es wird geblitzt auf der B437 in Schweiburg. In Friedrichsfehn in der Dorfstraße. In Jader-Altendeich in der Jaderstraße. In Oldenburg in der Kloppenburger Straße. In Tungeln in der Oldenburger Straße. Und im Westerende steht auch noch ein Blitzer im Heuweg. Hier solltet ihr nicht schneller als 50 fahren. Stausblitzerstörungen, wenn ihr noch was gesehen habt, dann meldet das gerne an die 04931 973000. Das ist unsere Nordseewelle-Hotline.
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6: Die nächste Fähre von Norddeich nach Jüst fährt um 6:45 mit dem Töverland-Express. Gute Fahrt euch.
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6: Ich wünsche euch einen wunderschönen guten Morgen und einen Happy Montag natürlich. Wir starten rein mit der guten Nachricht des Tages. Und da geht es um die Emder Pflegegenossenschaft. Die verzeichnen nämlich jetzt richtig viele Mitglieder mittlerweile. Und die Emder Pflegegenossenschaft, die zeigt, dass ältere Menschen, wenn sie zusammenhalten, sich gegenseitig helfen, das ist eine richtig coole Sache. Ist halt auch ein Ding von Nachbarschaftshilfe. Alles super wichtig. Hört ihr nach One Republic mit If I Lose Myself und Leonie jetzt für euch mit Somewhere in Between. Wunderschönen guten Morgen. Somewhere.

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irgendwann sind wir alle in einem Alter, in dem es alleine nicht mehr geht. Die Emder Pflegegenossenschaft macht es möglich, dass ältere Menschen lange zu Hause leben können und trotzdem nicht einsam werden. Hier ist die Nordseewelle Morning Show mit Lisa und mit der guten Nachricht des Tages. Das Motto lautet: gemeinsam nicht einsam. Die Mitglieder helfen sich gegenseitig im Alltag. Zum Beispiel bei Fahrten zum Arzt, bei der Gartenarbeit oder auch im Haushalt. Und das Konzept kommt richtig gut an. 2023 hatte die Genossenschaft gerade einmal 70 Mitglieder. Jetzt sind es schon rund 190. Also bis zu 200 dauert es nicht mehr so lang. Auch in Aurich gibt es bereits eine Regionalgruppe und es sind sogar welche in Norden und Leer geplant. Die Genossenschaft organisiert auch regelmäßig Treffen und Veranstaltungen rund ums Älterwerden. Mittlerweile schauen sich sogar Ministerien, Hochschulen und andere Einrichtungen aus ganz Deutschland das Modell an, weil sie wissen wollen, wie gegenseitige Unterstützung im Alter in der Praxis funktionieren kann. Die Emder Pflegegenossenschaft ist ein schönes Beispiel dafür, dass Gemeinschaft und Nachbarschaftshilfe dabei helfen können, im Alter länger selbstständig und aktiv zu bleiben.

6.47 Uhr, das war Luna mit Bailando für euch in der Nordseewelle Morning Show. Ich wünsche euch einen wunderschönen guten Morgen und ich hoffe, ihr startet entspannt in diesen Montag. Heute wird's wettertechnisch ganz gut, Sonne und Wolken und bis 19 Grad und Regentropfen nur vereinzelt heute Nachmittag. Geblitzt wird in Tungeln in der Oldenburger Straße, Ortsausgang Richtung Wadenburg. Hier gilt Tempo 50 und wenn ihr noch was gesehen habt, dann meldet das sehr gerne an die Nordseewelle Hotline 04931 97 3000.

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7: Heute Sonne und Wolken im Mix. Es bleibt größtenteils trocken. Nur am Nachmittag sind so ein paar Regentropfen unterwegs in Ostfriesland und rund um Oldenburg, aber viel kommt da nicht runter. Dazu erreichen wir heute 19 Grad und im Moment kommen wir auf 15 Grad in Wittmund und in Westerstede und 16 Grad messen wir in Norddeich, in Bremen-Seehausen und auf Spiekeroog. Also ihr merkt schon, viel wärmer wird es heute nicht. Der Pulli oder auf jeden Fall die Jacke sind angesagt. Der Nordseewelle 3-Tage-Trend. Morgen bleibt es dann trocken. Sonne und Wolken sind wieder am Start bei bis zu 25 Grad. Das ist mal wieder sommerlich warm. Und dann wird es ja auch direkt schon wieder heiß. Mittwoch Tagestoptemperaturen um 30 Grad und Donnerstag um 32 Grad. An beiden Tagen dann auch viel Sonnenschein im Nordwesten. Ich freue mich sehr über dieses Sommer-Comeback. Erinnere euch aber auch gerne an genug Wasser trinken und die Sonnencreme. Und das nächste Hochwasser vor Baltrum haben wir heute Vormittag um 10 vor 11.
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8: Ich bin Imme Kasten. Schönen guten Morgen. Der mutmaßliche Attentäter vom Berliner CSD ist tot. Nach dem Anschlag mit einer Toten und 29 Verletzten wurde er bei einem Polizeieinsatz in Berlin-Spandau erschossen. Mehr dazu von Tim Pritztrup.
9: Fahnder hatten den 21-Jährigen gestern Abend in einer Kleingartenanlage aufgespürt. Nach Angaben der Berliner Polizei griff er Einsatzkräfte eines Spezialeinsatzkommandos mit einer Stichwaffe an. Daraufhin schossen die Beamten. Trotz Wiederbelebungsmaßnahmen starb der Mann noch am Einsatzort. Den Sicherheitsbehörden war der 21-Jährige bereits vor einschlägig bekannt. Er war wegen Terrorvorbereitung gerade erst zu einer Bewährungsstrafe verurteilt worden und wollte sich der Terrormiliz IS anschließen.
8: Bei den Waldbränden in Frankreich und Spanien ist weiter keine Entspannung in Sicht. Große Sorgen macht man sich unter anderem in der französischen Großstadt Bordeaux. Uwe Schimonek berichtet.
10: Bis auf 15 Kilometer in den Großraum der Stadt sind die Flammen inzwischen herangerückt. Eine Evakuierung des gesamten rund 1.000.000 Einwohner zählenden Gebiets soll es aber derzeit nicht geben. Von Evakuierungen in mehreren Gebieten Frankreichs sind inzwischen hunderttausende Menschen betroffen. In Spanien sind bei den schweren Waldbränden insgesamt 75.000 Menschen in Sicherheit gebracht worden.
8: Die Kabinettsumbildung von Kanzler Merz geht weiter. CDU-Politiker Steffen Bilger soll neuer Bundesverkehrsminister werden. Er war bereits parlamentarischer Staatssekretär im Verkehrsministerium und gilt als verkehrspolitisch erfahren. Bilger übernimmt den Posten von Patrick Schnieder, der nach dem Hin und Her um seine geplante Ablösung gestern selbst um seine Entlassung gebeten hatte. Nach dem Rücktritt von Jens Spahn als Unionsfraktionschef gab es eine Reihe von Änderungen im Merz-Kabinett. Es ist ein historischer Sieg für Radprofi Tadej Pogacar. Der Slowene hat zum mittlerweile 5. Mal die Tour de France gewonnen. Damit gehört Pogacar jetzt zu den Tour-Rekordsiegern. Vor ihm schafften nur 4 Fahrer ebenfalls 5 Gesamtsiege bei der Frankreich-Rundfahrt. 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
7: Besser ankommen mit dem besten Verkehrsservice um 1:07. A1 Osnabrück Richtung Bremen. Zwischen Bremen-Brinkum und Asten 3 Kilometer Stau. Hier müsst ihr 11 Minuten mehr einplanen.
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7: Blitzer stehen auf der B437 in Schweiburg, in Friedrichsfehn in der Dorfstraße, in Jader-Altendeich in der Jaderstraße, in Oldenburg in der Kloppenburger Straße, in Tungeln in der Oldenburger Straße und in Westerende im Heuweg. Habt ihr noch was gesehen? Meldet's gern an die Nordseewelle Hotline. Staus, Blitzer, Störungen könnt ihr gern per WhatsApp und per Anruf melden. 04931 97 3000.
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7: Und die nächste Fähre von Norddeich nach Jüst fährt um 6:45 mit dem Töverland Express. Gute Fahrt euch.
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7: Ich wünsche euch einen wunderschönen guten Morgen. Und ihr habt sicherlich mitgekriegt, dass es jetzt eine Playmobil-Figur aus Jever gibt. Und zwar die berühmteste Regentin des Jeverlandes, Maria von Jever. Die gibt es jetzt als Playmobil-Figur. Und zwar noch nicht sehr lange. Und trotzdem ist sie schon zur Hälfte ausverkauft. Also echt ein beliebtes Ding. Und wenn ihr mehr darüber erfahren wollt und auch so eine Figur haben wollt, dann bleibt mal dran. Carrie Hilson mit I Like habe ich für euch und Bruno Mars mit I Just Might.

Wenn ihr aus Jever kommt oder Playmobil sammelt, habt ihr sie bestimmt schon längst. Die Sonder-Playmobil-Figur der berühmtesten Regentin des Jeverlandes, Fräulein Maria von Jever. Aber falls ihr sie noch nicht habt, gute Nachrichten, es gibt noch Figuren. Hier ist die Nordseewelle Morning Show mit Lisa und jetzt, rund 2 Monate nach Verkaufsstart, ist die Playmobil Maria von Jever zur Hälfte ausverkauft. Das war eigentlich das Jahresverkaufsziel der Stadt Jever und jetzt haben sie das einfach mal innerhalb von 2 Monaten geschafft. Crazy. Aber war ja klar, dass so ein Run entsteht. Diese Sonderfigur ist bei allen Jeveranern, Touristen und Sammlern beliebt. Da kommt einiges zusammen. Es wurden sogar Playmobil-Figuren aus Jever nach Spanien, Frankreich, in die Niederlande, nach England, Hongkong und Griechenland verschickt. Boah, das kann ich mir gar nicht vorstellen. Da sind ja viele Bestellungen bei der Stadt eingegangen. Also Leute, wenn ihr noch eine Playmobil-Maria von Jever haben wollt, ran da. 12.500 sind jetzt noch da und die gehen mit Sicherheit genauso schnell weg wie die erste Hälfte.

Ace of Base, All That She Wants. Um 7.17 Uhr in der Nordseewelle Morning Show. Ich wünsche euch einen wunderschönen guten Morgen, ihr Lieben. Heute nochmal nicht ganz so sommerlich im Nordwesten. Sonne und Wolken wechseln sich ab und heute Nachmittag ein bisschen Regen stellenweise und nur bis 19 Grad. Aber morgen dann schon bis 25 Grad und Mittwoch und Donnerstag über 30 Grad. Das sind doch schöne Aussichten auf einen Sommer-Comeback. Geblitzt wird heute Morgen unter anderem auf der B437 in Schweiburg. Und wenn ihr sonst noch was gesehen habt, dann sagt gerne Bescheid. 04931 97 3000. Das ist unsere Nordseewelle-Hotline. Diese Nummer könnt ihr anrufen oder eine WhatsApp-Nachricht direkt zu mir ins Studio schicken. Ich habe für euch jetzt Ray Dalton in der Nordseewelle-Playlist mit Tears to Stay.

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13: Heute Sonne und Wolken im Mix. Es bleibt größtenteils trocken, nur am Nachmittag ganz vereinzelt ein paar Regentropfen. Wir erreichen heute bis 19 Grad und aktuell 15 Grad im Mormerland, in Oldenburg-Harentor und in Hamburg-Altona, 16 Grad in Wilhelmshaven und auf Langeoog. Der Nordseewelle 3-Tage-Trend. Morgen trocken, Sonne und Wolken sind am Start bei bis zu 25 Grad und ab dann wird's richtig heiß. Mittwoch Tagestop-Temperaturen um 30 Grad und Donnerstag um 32 Grad und an beiden Tagen auch viel Sonnenschein. Das nächste Hochwasser vor Jüst haben wir um 10 vor 11.
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14: Ich bin Holger Dilk. Schönen guten Morgen. Die Ursache für den Absturz eines Kleinflugzeugs auf ein Wohnhaus in Ganderkesee am Samstag ist weiter unklar. Bei dem Unglück waren die beiden Insassen der Maschine ums Leben gekommen. Die Männer, 65 und 77 Jahre alt, waren in Bremen gestartet. Die Bewohner des betroffenen Gebäudes waren zum Unfallzeitpunkt nicht zu Hause. Während der Bergungsarbeiten mussten auch die Nachbarhäuser zunächst geräumt werden. In Aurich hat die Polizei am Wochenende eine Geburtstagsfeier beendet. Im Stadtgebiet war die Party bis in die Nacht zu gestern so laut, dass sich mehrere Anwohner beschwert hatten. Trotz Ermahnung wurde die Lautstärke nicht zurückgedreht. Beim zweiten Einsatz der Polizei wurde die Feier schließlich zwangsweise beendet. Die Verantwortlichen müssen nun mit einem Bußgeld rechnen. Tausende Menschen haben am Wochenende die Stationen der Seenotretter an Niedersachsens Nordseeküste besucht, unter anderem in Cuxhaven, Borkum und Norderney konnten sie Rettungskreuzer besichtigen und Übungen verfolgen. Mit dem Tag der Seenotretter macht die Deutsche Gesellschaft zur Rettung Schiffbrüchiger auf ihre spendenfinanzierte Arbeit aufmerksam. Fast eine halbe Million Menschen sind zu den Finals nach Hannover gekommen. Die deutschen Meisterschaften in 24 Sportarten ist von Oberbürgermeister Unai als großes Sommermärchen bezeichnet worden. Angesichts der positiven Stimmung in der Stadt wird eine erneute Bewerbung angestrebt. Unai nannte 2030 oder 2031. Insgesamt haben sich Stadt, Region und Land die Finals rund 10 Millionen Euro kosten lassen. 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
13: Besser ankommen mit dem besten Verkehrsservice um 7.33 Uhr. A1 Osnabrück Richtung Bremen. Zwischen Bremen-Brinkum und Hemelingen 4 Kilometer Stau. Ihr müsst gerade 18 Minuten mehr einplanen.
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13: Blitzer stehen auf der B437 in Schweiburg. Im Friedrichsveen in der Dorfstraße. In Jader Altendeich in der Jader Straße. In Oldenburg in der Kloppenburger Straße. In Tungeln in der Oldenburger Straße. Und im Westerende im Heulweg. Habt ihr sonst noch was gesehen? Staus, Blitzer oder Störungen? Dann meldet's gern an die Nordseewelle Hotline. 04931 97 3000.
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13: Die nächste Fähre von Norddeich nach Norderney fährt um 8 Uhr. Kommt gut über, ihr Lieben.
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13: Ich wünsche euch einen wunderschönen guten Morgen. Startet entspannt in diesen Montag. Und wenn ihr heute ein bisschen verschlafen seid und müde seid, dann ist das nicht schlimm. Denn heute ist der Tag der Schlafmützen und da darf man sich das ruhig mal durchgehen lassen. Wir quatschen drüber nach Dua Lipa mit Be The One. Und das sind Kygo und die Imagine Dragons für euch mit Stars Will Align.

Wenn ihr morgens gerne mal länger im Bett bleibt, ist heute euer Tag. Ihr werdet heute nämlich so richtig gefeiert, zumindest in Finnland. Da ist heute Siebenschläfertag oder auch Tag der Schlafmütze. Ihr hört die Nordseewelle Morning Show mit Lisa und passend dazu habe ich jetzt ein paar Fun Facts übers Schlafen für euch. Habt ihr euch auch mal gefragt, wie viel Lebenszeit wir eigentlich verschlafen? Einfach ein Drittel. Wenn wir 60 Jahre alt sind, haben wir einfach 20 Jahre unseres Lebens verschlafen. Das fühlt sich irgendwie kriminell an. Der Rekord für die längste Zeit ohne Schlaf liegt bei 11 Tagen und 25 Minuten. Das finde ich wirklich krass, denn es heißt ja auch, dass Schlafmangel uns schneller umbringt als Nahrungsmangel. Also ich schaff's keinen Tag ohne Essen und auch nicht ohne Schlafen. Schlafen macht schlank. Beim Schlafen verbrennt ein 70 Kilo schwerer Mensch ca. 65 Kalorien pro Stunde. Bei durchschnittlichen 8 Stunden Schlaf sind das also insgesamt 520 Kalorien. Voll das Workout, ey. Seid ihr eher auch Schlafmütze und bleibt gerne mal länger im Bett oder klingelt bei euch der Wecker und ihr seid sofort auf den Beinen und steht auf? Ich bin ja auch gerne mal eine Schlafmütze, ne? Also ich mag das ja schon gerne, morgens noch im Bett rumzulümmeln, aber das kann man sich einfach nicht jeden Morgen leisten. Hier ist Samba jetzt für euch mit 12 to

vor 8 in der Nordseewelle Morning Show. Guten Morgen zusammen. Heute wird's ganz nett draußen. Sonne und Wolken wechseln sich ab bei bis zu 19 Grad. Und geblitzt wird im Jader Altendeich in der Jader Straße. Habt ihr noch was gesehen? Meldet's gerne an die Nordseewelle Hotline 04931 97 3000.

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12: Heute Sonne und Wolken im Mix. Es bleibt größtenteils trocken. Nur am Nachmittag so ein paar einzelne Regentropfen. Heute bis 19 Grad und im Moment schon 16 Grad in Leer, in Fredeburg, in Rastede und in Achim und 17 Grad auf Baltrum. Der Nordseewelle 3-Tage-Trend. Morgen trocken. Sonne und Wolken sind am Start bei bis zu 25 Grad. Und dann wird es wieder heiß. Mittwoch Tagestopptemperaturen um 30 Grad und Donnerstag um 32 Grad. Und an beiden Tagen auch viel Sonnenschein im Nordwesten. Und das nächste Hochwasser vor Dornumersiel haben wir um 11:15.
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13: Ich bin Imme Kasten. Schönen guten Morgen. Nach dem Anschlag beim Berliner CSD ist der mutmaßliche Täter tot. Die Polizei hat ihn am Abend in einer Kleingartenanlage im Westen der Stadt erschossen. Der 21-Jährige war den Behörden als Islamist bekannt. Er war erst im Mai wegen Terrorvorbereitung zu einer Bewährungsstrafe verurteilt worden, galt als Gefährder und sollte einen Deradikalisierungskurs machen. Bundesinnenminister Dobrindt sagte in der ARD.
14: Allein auf Deradikalisierung zu setzen, das wäre sicherlich naiv, das kann im Einzelfall funktionieren, wird aber auch in vielen Fällen nicht funktionieren. Deswegen ist es ja umso unverständlicher, dass bei diesem Register an Straftaten eine Strafe auf Bewährung ausgesetzt wird. Ja.
13: In der CDU ist nach der verstolperten Regierungsumbildung Schadensbegrenzung angesagt. Heute soll Parlamentsgeschäftsführer Bilger als neuer Verkehrsminister vorgestellt werden. Tim Britztrup hat die Einzelheiten dazu.
15: Noch Amtsinhaber Schnieder hatte gestern bei Kanzler Merz um seine Entlassung gebeten, um den, Zitat, unwürdigen Zustand zu beenden. Merz hatte ihm den Rauswurf schon letzte Woche angekündigt. Dann war ihm allerdings der Nachfolgekandidat abgesprungen. In der CDU wird die Kritik am Parteichef in der Sache lauter. Merz werden dann nicht mehr nur hinter vorgehaltener Hand Dilettantismus und Kommunikationsversagen vorgeworfen.
13: Auf Mallorca haben erneut tausende Menschen gegen Massentourismus demonstriert. Viele Einheimische können sich kaum noch eine Wohnung auf der Ferieninsel leisten. Außerdem beklagen die Demonstranten, dass die Besuchermassen für Staus und Umweltverschmutzung sorgen. Es ist ein historischer Sieg für Radprofi Tadej Pogacar. Der Slowene hat zum mittlerweile 5. Mal die Tour de France gewonnen. Damit gehört Pogacar jetzt zu den Tour-Rekordsiegern. Vor ihm schafften nur 4 Fahrer ebenfalls 5 Gesamtsiege bei der Frankreich-Rundfahrt. 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
12: Besser ankommen mit dem besten Verkehrsservice um 8:03. A1 Osnabrück Richtung Bremen. Zwischen Bremen-Brinkum und Arsten. 4 Kilometer Stau. 17 Minuten müsst ihr gerade mehr einplanen.
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12: Es wird geblitzt auf der B437 in Schweiburg, in Friedrichsfehn in der Dorfstraße, in Jader-Altendeich in der Jaderstraße, in Oldenburg in der Kloppenburger Straße, in Tungeln in der Oldenburger Straße und im Westerende im Heuweg. Habt ihr noch was gesehen? Meldet's gerne an die Nordseewelle Hotline 04931 97 3000.
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12: Die nächste Fähre von Spiekeroog nach Neuherlingersiel fährt 9:55. Gute Fahrt euch.
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12: Leute, das war ein Wochenende voller Veranstaltungen im Nordwesten. Unser Nordseewelle Konzertsommer läuft auf jeden Fall und ein Highlight habe ich mir jetzt mal rausgepickt. Und zwar konnten wir mit dem Voract von Max Giesinger sprechen, Nico Gomez. Und das hört ihr nach Tovelo mit Habits und das sind iLiver und Apache 207 mit Wunder.

0: Freitag das Friesenfestival, am Samstag auch Jolé und Matthias Reim und am Abend hat Max Giesinger das Mehrzweckgelände Tannhausen gerockt. Hier ist die Nordseewelle Morning Show mit Lisa und unser Konzertsommer läuft auf Hochtouren und wir lieben es auch, neue Künstler zu entdecken. Max Giesinger hatte einen Support-Act dabei, Nico Gomez.
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0: Das ist einer seiner neuesten Songs gewesen, Küss mein Herz. Und wir konnten mit Nico sprechen. Er hat es echt gefeiert, vor Max' Auftritt für uns zu spielen.
2: Voll schön. Also am Anfang natürlich, es kennt einen niemand, aber man kann ja auch nur gewinnen. Deswegen, und das ist ja total schön. Ich mag das, also danke an Max, dass er mich mitgenommen hat, dass ich hier vor seinem Publikum spielen durfte. Und ja, für mich ist immer überraschend, was passiert. Aber ich liebe das auch.
0: Auf jeden Fall. Auch ein neuer Check auf unserer Liste. Also Nico Gomez können wir uns auf jeden Fall mal in die Playlist hauen. Und wie euch das Konzert von Max Giesinger gefallen hat, das hören wir gegen 10 nach 9 in der Nordseewelle Morning Show. Ein Mädchen durfte da auch einen ganz besonderen Moment erleben und auch ein Foto mit Max machen. Das finde ich ja richtig sweet.

RTB mit Don't Stop um 8.17 Uhr in der Nordseewelle Morning Show. Ich wünsche euch einen wunderschönen guten Morgen. Heute Sonne und Wolken im Mix für diesen Start in die neue Woche und so ein paar Regentropfen sind am Nachmittag möglich. Unter anderem müsst ihr gerade vorsichtig fahren auf der B436 Hesel Richtung Sande zwischen Wiesmoor und Friedeburg. Staut es sich gerade hier aktuell 5 Minuten plus. Und wenn ihr noch was gesehen habt auf den Straßen im Nordwesten, dann meldet es auch gern 04931 97 3000. Das ist unsere Nordseewelle Hotline. Diese Nummer könnt ihr anrufen oder eine WhatsApp-Nachricht direkt zu mir ins Studio schicken. Das ist jetzt Mike Singer für euch mit Cuts Me in Two.

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14: Heute Sonne und Wolken im Mix. Es bleibt größtenteils trocken. Nur am Nachmittag sind in Ostfriesland rund um Oldenburg stellenweise ein paar Regentropfen möglich. Dazu erreichen wir heute bis 19 Grad und aktuell 16 Grad in Münkebo, in Heidmühle, in Oldenburg-Ohmstede und in Bremen-Walle. 17 Grad sind es auf Norderney. Der Nordseewelle 3-Tage-Trend. Morgen trocken, Sonne und Wolken sind am Start bei bis zu 25 Grad und dann wird's richtig heiß. Mittwoch Tagestop-Temperaturen um 30 Grad und Donnerstag um 32 und an beiden Tagen auch viel Sonnenschein im Nordwesten. Endlich wieder Sommer. Und das nächste Hochwasser vor Bensersiel haben wir um 11:15.
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15: Ich bin Holger Dilk. Schönen guten Morgen. Nach dem Absturz eines Kleinflugzeugs auf ein Wohnhaus in Ganterkessee laufen die Ermittlungen zur Ursache. Die Maschine wird von Experten untersucht. Bei dem Unglück am vergangenen Samstag waren die beiden Insassen, 65 und 77 Jahre alte Männer, ums Leben gekommen. Das Flugzeug war in Bremen gestartet und hatte plötzlich über Ganterkessee an Höhe verloren. Im betroffenen Haus war zum Unfallzeitpunkt niemand zu Hause. Sieben Menschen sind am Samstag bei einem Frontalzusammenstoß im Bereich Geestland verletzt worden. Zwei Autoinsassen lebensgefährlich. Kurz vor der Autobahnauffahrt Geestland-Neuenwalde war ein Transporter auf die Gegenfahrbahn gekommen und in einen Hyundai geprallt. Für die Versorgung der Verletzten war auch ein Rettungshubschrauber im Einsatz. Die Landstraße war für gut 5 Stunden gesperrt. Gestern früh sind in Bremervörde an der Bundesstraße 74 rund 450 Strohballen verbrannt. Zudem wurden 2 landwirtschaftliche Anhänger zerstört. Die Feuerwehr hatte zwischenzeitlich Anwohner aufgefordert, wegen des Rauchs Fenster und Türen geschlossen zu halten und Lüftungen abzuschalten. Der Schaden wird auf rund 30.000 Euro beziffert, verletzt wurde niemand. Angesichts des Terroranschlags auf den Berliner CSD haben die Macher des Bremer CSD für heute Abend zu einer Mahnwache aufgerufen. Die Versammlung soll um 18 Uhr auf dem Marktplatz beginnen. Es gehe um Solidarität sowie ein sichtbares Zeichen für Liebe, Menschlichkeit und Vielfalt, heißt es in dem Aufruf. 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
14: Besser ankommen mit dem besten Verkehrsservice um 8.32 Uhr. A1 Osnabrück Richtung Bremen. Zwischen Bremen-Brinkum und Asten 3 Kilometer Stau, hier gerade 18 Minuten länger.
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14: Blitzer stehen auf der B437 in Schweiburg. In Friedrichswehen in der Dorfstraße. In Jader-Altendeich in der Jaderstraße. In Oldenburg in der Kloppenburger Straße. In Tungeln in der Oldenburger Straße. Und im Westerende im Heuweg. Habt ihr sonst noch was gesehen? Stausblitzer oder Störungen? Dann meldet's gerne an die Nordseewelle Hotline 04931 97 3000. Ruft durch oder schickt eine WhatsApp-Nachricht.
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14: Die nächste Fähre von Baltrum nach Nesmasiel fährt um 21:45. Kommt gut über, ihr Lieben.
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14: Ich wünsche euch einen wunderschönen guten Morgen und einen Happy Montag. Und auch wenn die Woche jetzt startet, können wir trotzdem schon aufs nächste Wochenende blicken. Denn da findet das Wikingerfest in Norddeich auf der Drachenwiese statt. Und wir möchten euch dazu einladen, das mit uns zu erleben. Das ist einfach perfekt in den Sommerferien. Tickets gibt's nach Coldplay mit Live in Technicolor. Und das ist Michael Schulte für euch mit 5 a.m.

0: ihr mit euren Kids noch was Cooles machen wollt in diesen Sommerferien, dann lege ich euch das hier ans Herz. Das Wikingerfest am Meer in Norddeich. Ihr hört die Nordseewelle Morning Show mit Lisa und ich spreche mit Julia vom Tourismusservice Norddeich. Da können Groß und Klein eine Menge erleben.
1: Gäste können eintauchen in die Welt der Wikinger. Es sind wieder internationale Wikinger dabei. Jeden Tag werden Kampfvorführungen gezeigt, also die Schlacht von Nordendi wird dargestellt, wo die Ostfriesen die Wikinger ins Bad gejagt haben. Und es gibt auch verschiedene Waffenvorführungen, also es gibt verschiedene gastronomische Angebote. Natürlich alles ganz authentisch. Es gibt Met, es gibt Honigbier, deftige Mittelaltergerichte, aber auch natürliche Säfte.
0: Und die Wikinger kommen mit einer Mission.
1: Es ist ungefähr ein 50 Zelte umfassendes Lager mit ganz vielen Ständen. Die Wikinger zeigen längst vergessenes Handwerk, wie zum Beispiel die Hornschnitzerei, aber auch Holzschnitzen, Schmieden und auch ein textiles Handwerk wie die Pflanzenfärberei. Die Gäste können sich mit den Wikingern im Axtwerfen messen und auch verschiedene andere Sachen selbst ausprobieren.
0: Boah, Axtwerfen finde ich ja echt interessant. Wir möchten euch dazu einladen, jetzt am Wochenende in die Welt der Wikinger einzutauchen, in Norddeich auf der Drachenwiese. Ruft jetzt die Nordseewelle Hotline an, 04931 97 3000. Ich drücke euch ganz fest die Daumen.

the dream come true um 8.48 Uhr in der Nordseewelle Morning Show. Ich wünsche euch einen wunderschönen guten Morgen und einen entspannten Start in diesen Montag. Sonne und Wolken sind am Start und heute bis 19 Grad. Geblitzt wird unter anderem in Jader Altendeich in der Jader Straße. Und wenn ihr noch was gesehen habt, dann meldet es gerne an die Nordseewelle Hotline. 04931 97 3000. Hier ist jetzt Baby Rexha für euch mit New Religion, die Neuauflage von Faithless.

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11: Heute wird es wechselhaft. Sonne und Wolken wechseln sich ab. Es bleibt aber größtenteils trocken. Nur am Nachmittag sind einzelne wenige Regentropfen möglich. Wir erreichen heute bis 19 Grad und im Moment messen wir 16 Grad in Ihlow, in Tettens, in Arpen und in Hamburg-Horn und 17 Grad auf Jüst. Der Nordseewelle 3-Tage-Trend. Morgen trocken und Sonne und Wolken sind am Start bei bis zu 25 Grad. Mittwoch und Donnerstag richtig heiß, 30 Grad und 32 Grad in der Spitze. Das nächste Hochwasser von Neuherrlinger Seel haben wir um 10:45.
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12: Ich bin Imme Kasten. Schönen guten Morgen. Der mutmaßliche Attentäter vom Berliner CSD ist tot. Nach dem Anschlag mit einer Toten und 29 Verletzten wurde er bei einem Polizeieinsatz in Berlin-Spandau erschossen. Mehr dazu von Tim Pritztrup.
13: Fahnder hatten den 21-Jährigen gestern Abend in einer Kleingartenanlage aufgespürt. Nach Angaben der Berliner Polizei griff er Einsatzkräfte eines Spezialeinsatzkommandos mit einer Stichwaffe an. Daraufhin schossen die Beamten. Trotz Wiederbelebungsmaßnahmen starb der Mann noch am Einsatzort. Den Sicherheitsbehörden war der 21-Jährige bereits vorher einschlägig bekannt. Er war wegen Terrorvorbereitung gerade erst seiner Bewährungsstrafe verurteilt worden und wollte sich der Terrormiliz IS anschließen.
12: Die Kabinettsumbildung von Kanzler Merz geht weiter. CDU-Politiker Steffen Bilger soll neuer Bundesverkehrsminister werden. Er war bereits parlamentarischer Staatssekretär im Verkehrsministerium und gilt als verkehrspolitisch erfahren. Bilger übernimmt den Posten von Patrick Schnieder, der nach dem Hin und Her um seine geplante Ablösung gestern selbst um seine Entlassung gebeten hatte. Nach dem Rücktritt von Jens Spahn als Unionsfraktionschef gab es eine Reihe von Änderungen im Merz-Kabinett. Bei den Waldbränden in Frankreich und Spanien ist weiter keine Entspannung in Sicht. Einsatzkräfte von Feuerwehr und Militär kämpfen weiter gegen die Flammen. Löschflugzeuge sind im Dauereinsatz. Mehr als eine 250.000 Menschen wurde bereits vor den Flammen in Sicherheit gebracht. Fällt der Ölpreis endlich wieder? Nach Hoffnungen auf eine Entspannung im Iran-Krieg sind die Ölpreise zum Wochenstart deutlich gesunken, zumindest an den asiatischen Börsen. Händler setzen auf neue Verhandlungen zwischen den USA und dem Iran, nachdem beide Seiten ihre Angriffe vorerst eingestellt haben. Es ist ein historischer Sieg für Radprofi Tadej Pogacar. Der Slowene hat zum mittlerweile 5. Mal die Tour de France gewonnen. Damit gehört Pogacar jetzt zu den Tour-Rekordsiegern. Vor ihm schafften nur 4 Fahrer ebenfalls 5 Gesamtsiege bei der Frankreich-Rundfahrt. 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
11: Besser ankommen mit dem besten Verkehrsservice. 9:03 jetzt genau. Vorsicht bitte auf der A1 Osnabrück Richtung Bremen. Zwischen Wildeshausen Nord und Groß Ippena. Da steht ein kaputtes Fahrzeug und blockiert den Fahrstreifen. Hier staut es sich auch. Bitte fahrt besonders vorsichtig und am besten umfahrt ihr das auch.
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11: Blitzer stehen auf der B437 in Schweiburg, in Friedrichsfehn in der Dorfstraße, in Jader-Altendeich in der Jaderstraße, in Oldenburg in der Kloppenburger Straße, in Tungeln in der Oldenburger Straße, in Westerende im Heuweg wird auch noch geblitzt. Und wenn ihr noch was gesehen habt, dann sagt gerne Bescheid, ruft durch oder schickt eine WhatsApp-Nachricht an die 04931 97 3000, unsere Nordseewelle.
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11: Die nächste Fähre von Borkum nach Emden fährt 10:30. Gute Überfahrt.
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11: Ich wünsche euch einen wunderschönen guten Morgen. Und es war ja echt ein Wochenende voller Veranstaltungen bei uns im Nordwesten. Das Friesenfestival ist gelaufen. Aurich Olé hat Party gemacht. Und dann war natürlich auch noch Max Giesinger bei uns. Und das hört ihr nach den Imagine Dragons mit Bad Liar. Und das ist Taylor Swift für euch mit The Fate of Ophelia 9:04 in der Nordseewelle Morning Show. Guten Morgen, happy Montag, startet gut in diese neue Woche.

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0: von den Imagine Dragons mit Bad Liar um 9.12 Uhr in der Nordsee Welle Morning Show können wir jetzt zu Max Giesinger kommen. Der hat am Abend das Mehrzweckgelände Tannhausen gerockt und wir haben da mit euch gefeiert. Und Mira getroffen, ein Mädchen, das einen ganz besonderen Max-Moment hatte.
1: Max stand ja direkt vor dir. Du hattest was für ihn mitgebracht, oder?
2: Mhm.
1: Was hast du mitgebracht?
2: Ich habe Kuscheltierblumen mitgebracht.
1: Und was wolltest du dafür haben?
2: Ein Foto.
1: Ein Foto. Wie war der Moment für dich?
2: Richtig toll.
0: Plüschblumen gegen ein Foto eintauschen. Mega Idee. Aber nicht nur Mira, sondern ihr alle hattet mega viel Spaß bei dem Konzert.
3: Also ich fand's gut. Ich habe ihn jetzt zum zweiten Mal gesehen. Und ich finde die Art, die Musik, die er macht und wie er es macht, ist einfach schön. Alles.
4: Es war ein schönes Konzert. Vielleicht, weil so wenig Leute da waren. Es war sehr persönlich. Es war ein schönes Konzert.
5: Super. Wirklich richtig toll. Wir sind so froh hergekommen zu sein. Wir sind klatschnass geworden. Es war einfach toll.
6: Super.
7: Das ist geil. Ganz toll. Also ich bin begeistert. Und was, er ist immer auf dem Teppich geblieben. Er ist nicht abgehoben, gar nichts. Also war sehr, sehr schön. Sehr schön.
0: Ja, ihr seid ja krass. Max Giesinger in Tannhausen war einfach nur geil und der Nordsee-Welle-Konzertsommer geht weiter. Am Samstag tritt Alvaro Soler auf der Freilichtbühne Wismar auf und Sonntag ist Florian Künstler in Tannhausen. Tickets gibt's unter radio-nordsee-welle.de und hier geht's jetzt weiter mit Cat's Eye Gabriella.

Abend zusammen. Heute bis 19 Grad, dazu Sonne und Wolken, die sich abwechseln. Und bitte fahrt vorsichtig auf der A1 Osnabrück Richtung Bremen. Zwischen Wildeshausen Nord und Groß-Ippenach steht ein kaputtes Fahrzeug und da gibt's auch Staugefahr. Also bitte passt gut auf. Ich habe für euch jetzt Lou Saint mit Love Bites Back.

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9: Heute Sonne und Wolken im Mix. Es bleibt größtenteils trocken. Nur am Nachmittag sind in Ostfriesland und rund um Oldenburg stellenweise ein paar Regentropfen möglich. Dazu erreichen wir heute 19 Grad und aktuell schon 17 Grad in Aurich, in Minsen, in Oldenburg-Donnerschwe, in Bottjadingen und auf dem Borkum. Heißt aber auch, heute wird es nicht viel wärmer. Der Nordseewelle 3-Tage-Trend. Morgen trocken, Sonne und Wolken sind am Start bei bis zu 25 Grad und ab dann wird es wieder richtig heiß. Mittwoch Tagestop-Temperaturen um 30 Grad und Donnerstag um 32 Grad und an beiden Tagen auch viel Sonnenschein. Das nächste Hochwasser vor Wangerooge haben wir um 11.22 Uhr.
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10: Ich bin Holger Dilk, schönen guten Tag. Die Ursache für den Absturz eines Kleinflugzeugs auf ein Wohnhaus in Ganderkesee am Samstag ist weiter unklar. Bei dem Unglück waren die beiden Insassen der Maschine ums Leben gekommen. Die Männer, 65 und 77 Jahre alt, waren in Bremen gestartet. Die Bewohner des betroffenen Gebäudes waren zum Unfallzeitpunkt nicht zu Hause. Während der Bergungsarbeiten mussten auch die Nachbarhäuser zunächst geräumt werden. In Aurich hat die Polizei am Wochenende eine Geburtstagsfeier beendet. Im Stadtgebiet war die Party bis in die Nacht zu gestern so laut, dass sich mehrere Anwohner beschwert hatten. Trotz Ermahnung wurde die Lautstärke nicht zurückgedreht. Beim zweiten Einsatz der Polizei wurde die Feier schließlich zwangsweise beendet. Die Verantwortlichen müssen nun mit einem Bußgeld rechnen. Tausende Menschen haben am Wochenende die Stationen der Seenotretter an Niedersachsens Nordseeküste besucht, unter anderem in Cuxhaven, Borkum und Norderney konnten sie Rettungskreuzer besichtigen und Übungen verfolgen. Mit dem Tag der Seenotretter macht die Deutsche Gesellschaft zur Rettung Schiffbrüchiger auf ihre spendenfinanzierte Arbeit aufmerksam. Fast eine halbe Million Menschen sind zu den Finals nach Hannover gekommen. Die deutschen Meisterschaften in 24 Sportarten ist von Oberbürgermeister Unai als großes Sommermärchen bezeichnet worden. Angesichts der positiven Stimmung in der Stadt wird eine erneute Bewerbung angestrebt. Unai nannte 2030 oder 2031. Insgesamt haben sich Stadt, Region und Land die Finals rund 10 Millionen Euro kosten lassen. 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
9: Besser ankommen mit dem besten. den Verkehrsservice um 9.32 Uhr. Vorsicht bitte auf der A1 Osnabrück Richtung Bremen. Zwischen Wildeshausen Nord und Groß-Ippenau steht ein kaputtes Fahrzeug und hier gibt es Staugefahr. Es staut sich auch schon auf 3 Kilometer. Eine Viertelstunde braucht ihr mindestens länger. Am besten umfahrt ihr das.
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9: Blitzer stehen auf der B437 in Schweiburg. In Friedrichsfehn in der Dorfstraße. In Jader-Altendeich in der Jaderstraße. In Oldenburg in der Kloppenburger Straße. In Tungeln in der Oldenburger Straße und im Westerende im Heuweg. Habt ihr noch was gesehen? Dann meldet es gerne an die Nordseewelle Hotline. 04931 97 3000. Ruft eben durch oder schickt eine WhatsApp-Nachricht.
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9: Die nächste Fähre von Langeoog nach Bensersiel fährt um 22:45. Gute Fahrt euch.
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9: Ich wünsche euch einen wunderschönen guten Morgen. Ja, und ihr habt es gerade im Wetter gehört. Gegen Ende der Woche auf jeden Fall wieder über 30 Grad. Ja, was macht man denn dann in den Sommerferien? Vielleicht auf den Spielplatz gehen? Die sind oft nicht hitzefest, sag ich mal. Aber das soll sich bald ändern und darüber sprechen wir nach. Katy Perry mit Roar. Und das ist Miley Cyrus für euch mit End of the World. Guten Morgen.

0: Ende der Woche wird es auch bei uns im Nordwesten wieder richtig heiß. Wir knacken die 30-Grad-Marke und deshalb ist es wichtig, dass Spielplätze hitzefest gemacht werden. Hier ist die Nordseewelle Morning Show mit Lisa und wenn ihr in den Sommerferien gerne mit euren Kids auf den Spielplatz geht, wisst ihr, wie heiß zum Beispiel eine Metallrutsche in der Sonne werden kann. Kollege Simeon, Städte und Kommunen versuchen, Spielplätze besser auf Hitze auszurichten.
1: Also erstens fehlt es vielen Plätzen schlicht an hohen, schattenspendenden Bäumen und insgesamt Pflanzen, die über Verdunstung die Umgebung kühlen. Auf Spielplätzen gibt es oft versiegelte Böden oder dunkle Gummiböden und die heizen sich besonders auf. Spielgeräte können in der prallen Sonne richtig unangenehm oder sogar gefährlich heiß werden.
0: Was kann da Abhilfe schaffen?
1: Zum Beispiel mehr Rasen oder Holzhackschnitzel statt Kunststoffböden. Dazu noch schattige Spielhütten und Rutschen nach Norden statt nach Süden ausrichten. Außerdem können Spielbrunnen oder Sprühnebel für Abkühlung sorgen.
0: Bis das alles umgesetzt ist, könnt ihr schattige Spielplätze mit Bäumen ansteuern. Vor dem Spielen dann einmal mit der Hand testen, wie heiß die Geräte sind und am besten auch die Mittagssonne meiden.

Venga Boys, we like to party um 9.48 Uhr in der Nordseewelle Morning Show. Heute Sonne und Wolken um bis 19 Grad und geblitzt wird auf der B437 in Schweiburg. Ich bin Lisa und für heute raus. Wir hören uns morgen früh wieder ab 6 in der Nordseewelle Morning Show. Macht's gut, ihr Lieben. Happy Montag.

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11: Heute haben wir bei uns im Nordwesten einen Mix aus Sonne und Wolken. Gegen Nachmittag können aber mal leichte Schauer hinzukommen bei 19 Grad. Aktuell messen wir 16 Grad auf Spiekeroog, in Rastede und in Jade. Und 17 Grad haben wir in Geestland und in Nermoor. Der Nordseewelle 3-Tage-Trend. Für die nächsten Tage wird es wieder wärmer bei uns und der Sommer kommt so langsam zurück. Morgen dann Sonne und Wolken im Wechsel bei angenehmen 25 Grad. Am Mittwoch wird es dann noch wärmer. Sonne pur mit ein ganz paar Wolken am Vormittag und 30 Grad. Und am Donnerstag dann bloß nicht das Wasser trinken vergessen. Wir haben nämlich Sonne und Wolken bei 32 Grad. Das nächste Hochwasser vor bald rum ist um 10.49 Uhr.
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12: Ich bin Imme Kasten. Schönen guten Tag. Nach dem Anschlag auf den Berliner CSD fordern CDU-Politiker härtere Gesetze. Bei Anhängern der islamistischen Ideologie dürfe es keinerlei Nachsicht geben, sagte etwa der Innenexperte Trom dem Handelsblatt. Der mutmaßliche Attentäter war als Gefährder eingestuft. Er wurde am Abend von der Polizei erschossen. Und auch aus der queeren Community wird gefordert, die Augen nicht vor den Gefahren durch Islamismus zu verschließen. Der Autor Fabian Grischkat sagt im Ersten.
13: Als freie Gesellschaft in Deutschland haben wir kein Wunsch und kein Interesse daran, dass der Islamismus hier weiterhin erstarkt. Wir müssen uns da mit aller Härte entgegenstellen. Islamisten können, wenn sie wollen, im Zweifel töten, sind lebensgefährlich für Menschen wie mich. Und das muss klar und deutlich verurteilt werden.
12: In der CDU ist nach der verstolperten Regierungsumbildung Schadensbegrenzung angesagt. Heute soll Parlamentsgeschäftsführer Bilger als neuer Verkehrsminister vorgestellt werden. Tim Britztrup hat die Einzelheiten dazu.
14: Noch Amtsinhaber Schnieder hatte gestern bei Kanzler Merz um seine Entlassung gebeten, um den, Zitat, unwürdigen Zustand zu beenden. Merz hatte ihm den Rauswurf schon letzte Woche angekündigt. Dann war ihm allerdings der Nachfolgekandidat abgesprungen. In der CDU wird die Kritik am Parteichef in der Sache lauter. Merz werden dann nicht mehr nur hinter vorgehaltener Hand Dilettantismus und Kommunikationsversagen vorgeworfen.
12: Bei den Waldbränden in Frankreich und Spanien ist weiter keine Entspannung in Sicht. Einsatzkräfte von Feuerwehr und Militär kämpfen weiter gegen die Flammen. Löschflugzeuge sind im Dauereinsatz. Mehr als eine Viertelmillion Menschen wurde bereits vor den Flammen in Sicherheit gebracht. Nachdem es jetzt 3 Nächte in Folge keine neuen Angriffe im Irankrieg gegeben hat, fallen die Ölpreise. Zuletzt hatten sie die 100-Dollar-Marke geknackt, nachdem sich die US-Armee und der Iran 2 Wochen lang immer wieder gegenseitig angegriffen hatten. Unklar ist allerdings weiter, ob sich die Lage langfristig entspannt. 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
11: Besser ankommen mit dem besten Verkehrsservice. Die A1 Osnabrück Richtung Bremen zwischen Bremen-Brenkum und Bremen-Arsten. Hier 2 Kilometer Stau, da könnt ihr für euch 11 Minuten obendrauf rechnen. Und dann habe ich noch eine Baustelle für euch. Im Landkreis Aurich, da wird nämlich zwischen Westerende und Haxtum die Landstraße 1 saniert. Eine Umleitung ist da aber für euch ausgeschildert und das dauert noch bis ungefähr Mitte August.
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11: Es wird geblitzt auf der B437 in Schweiburg, dann in Friedrichsfehn in der Dorfstraße. Außerdem in Jader Altendeich in der Jaderstraße. Geblitzt wird auch in Oldenburg in der Kloppenburger Straße, dann in Tungeln in der Oldenburger Straße, Ortsausgang Richtung Wadenburg und zuletzt in Westerende im Heuweg. Hier sind 50 erlaubt. Und wenn ihr jetzt noch was habt, Stausblitzer, Unfälle oder andere Störungen, dann immer gerne her damit zu uns. Am besten telefonisch oder per WhatsApp an die Nordseewelle Hotline. Das ist die 04931 97 3000.
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11: Die nächste Fähre von Norddeich nach Norderney fährt um 11 Uhr.
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Nordseewelle am Montag und da ist ja auch schon die letzte Juliwoche. Heißt aber nicht, dass der Monat jetzt nachlässt. Nope, der holt nochmal alles raus und darauf könnt ihr euch freuen. Am Mittwoch ist nochmal Vollmond. An alle, die Schlafschwierigkeiten haben, ihr könnt euch schon mal drauf einstellen. Dann ist am Donnerstag der internationale Tag der Freundschaft und es startet auch das Wikingerfest Norddeich. Und am Freitag ist nicht nur der letzte Julitag, sondern auch der letzte Abgabetermin für die Steuer. Und für noch mehr Events klickt euch gerne auf radionordseewelle.de. Schöne Woche!

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13: Aktuell ist es noch ziemlich bewölkt bei uns im Nordwesten. Da kann aber später auch mal die Sonne rauskommen und gegen Nachmittag kann es dann noch mal leicht regnen bei 19 Grad. Aktuell messen wir 17 Grad auf Langeoog, in Varel, in Schortens, in Budjadingen und 18 Grad haben wir in Hage. Der Nordseewelle 3-Tage-Trend. Ja, die nächsten Tage wird es wieder wärmer bei uns im Nordwesten. Morgen haben wir dann einen Mix aus Sonne und Wolken bei 25 Grad. Am Mittwoch wird es dann tatsächlich noch mal wärmer mit Sonne pur und ein paar Wolken am Vormittag bei 30 Grad. Und am Donnerstag, da wird es dann so richtig heiß. Da haben wir nämlich Sonne und Wolken bei 32 Grad. Also ordentlich eincremen. Das nächste Hochwasser vor Dornumersiel ist um 11.02 Uhr.
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13: Besser ankommen mit dem besten Verkehrsservice, die A1 Osnabrück Richtung Bremen, zwischen Wildeshausen Nord und Großübner. Hier haben wir jetzt 5 Kilometer Stau, da kommt für euch mindestens eine halbe Stunde obendrauf. Und weiter geht's zuletzt in gleicher Richtung zwischen Bremen-Brenkum und Bremen-Asten. Hier weiterhin 2 Kilometer Stau, da gibt's 10 Minuten plus für euch.
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13: Es wird geblitzt auf der B437 in Schweiburg, dann in Friedrichsfehn in der Dorfstraße. Außerdem in Jader-Altendeich in der Jaderstraße. Geblitzt wird auch in Oldenburg in der Kloppenburger Straße, dann in Tungeln in der Oldenburger Straße, Ortsausgang Richtung Wadenburg und zuletzt in Westerende im Heuweg. Hier sind 50 erlaubt. Und wenn ihr jetzt noch was habt, Stausblitzer, Unfälle oder andere Störungen, dann immer gerne her damit zu uns. Am besten telefonisch oder per WhatsApp an die Nordseewelle Hotline. Das ist die 04931 97 3000.
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13: Die nächste Fähre vom Bensersee nach Langeoog fährt um 11.30 Uhr.
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Schönen Montagvormittag Nordwesten. Eine neue Woche beginnt und gleichzeitig startet die letzte Woche im Juli. Verrückt, oder? Wie schnell dieser Monat vorbeigezogen ist. Umso besser, wenn wir gemeinsam mit guter Musik in den Tag starten. Und die gibt's natürlich hier bei Nordsee Welle. Nonstop 24/7. Und weiter geht's.

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2: Momentan ist es noch recht bedeckt bei uns im Nordwesten. Später wechseln sich dann aber Sonne und Wolken ab und gegen Nachmittag kann es dann mal leicht regnen bei 19 Grad. Aktuell messen wir 16 Grad in Sanne, 17 auf Baltrum und 18 Grad haben wir bereits in Oldenburg, Jederlo und in Delmenhorst. Der Nordseewelle 3 Tage Trend. Ja, morgen wird es wieder ein bisschen wärmer bei uns. Morgen haben wir nämlich Sonne und Wolken im Wechsel bei angenehmen und sommerlichen 25 Grad. Am Mittwoch wird es dann noch ein Ticken wärmer. Da haben wir dann Sonne pur bei 30 Grad. Und am Donnerstag, da bloß nicht das Wasser trinken vergessen. Wir haben nämlich Sonne und Wolken bei 32 Grad. Das nächste Hochwasser vor Schillig ist um 11.51 Uhr.
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3: Ich bin Imme Kasten. Schönen guten Tag. Nach dem Anschlag auf den Berliner CSD fordern CDU-Politiker härtere Gesetze. Bei Anhängern der islamistischen Ideologie dürfe es keinerlei Nachsicht geben, sagte etwa der Innenexperte Trom dem Handelsblatt. Der mutmaßliche Attentäter war als Gefährder eingestuft. Er wurde am Abend von der Polizei erschossen. Und auch aus der queeren Community wird gefordert, die Augen nicht vor den Gefahren durch Islamismus zu verschließen. Der Autor Fabian Grischkat sagt im Ersten.
4: Als freie Gesellschaft in Deutschland haben wir keinen Wunsch und kein Interesse daran, dass der Islamismus hier weiterhin erstarkt. Wir müssen uns da mit aller Härte entgegenstellen. Islamisten können, wenn sie wollen, im Zweifel töten, sind lebensgefährlich für Menschen wie mich. Und das muss klar und deutlich verurteilt werden.
3: Die Kabinettsumbildung von Kanzler Merz geht weiter. CDU-Politiker Steffen Bilger soll neuer Bundesverkehrsminister werden. Er war bereits parlamentarischer Staatssekretär im Verkehrsministerium und gilt als verkehrspolitisch erfahren. Bilger übernimmt den Posten von Patrick Schnieder, der nach dem Hin und Her um seine geplante Ablösung gestern selbst um seine Entlassung gebeten hatte. Nach dem Rücktritt von Jens Spahn als Unionsfraktionschef gab es eine Reihe von Änderungen im Merz-Kabinett. Bei den Waldbränden in Südeuropa können die Feuerwehrleute erste Erfolge verzeichnen. Einige der in Sicherheit gebrachten Menschen können heute zurück, heißt es von einem Regierungsvertreter. Im Südwesten Frankreichs ist die Lage stabil. Hunderttausende mussten ihre Häuser und Wohnungen verlassen. Für Venedig hat sich die Eintrittsgebühr in diesem Jahr wieder gelohnt. So wurden über 5 Millionen Euro eingenommen, so viel wie noch nie. Venedig nimmt zwischen April und Juli unter anderem an Wochenenden Eintritt von Tagestouristen. Die Lagunenstadt will damit den Massentourismus in den Griff bekommen. 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
2: Besser ankommen mit dem besten Verkehrsservice. Die A1 Osnabrück Richtung Bremen zwischen Wildeshausen Nord und Groß-Üppena. Hier 2 Kilometer Stau, da steht ihr mindestens eine Viertelstunde länger. Weiter geht's in gleicher Richtung auf der A1 Richtung Bremen zwischen Bremen-Brinkum und Bremen-Asten. Hier haben wir jetzt 6 Kilometer Stau, da kommt für euch eine halbe Stunde oben drauf. Und zuletzt haben wir noch stockenden Verkehr auf der A31 Meppen Richtung Leer. Zwischen dem Dreieck Bunde und Wehna hier 1 Kilometer stockender Verkehr. Da gibt es 5 Minuten dazu.
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2: Es wird geblitzt auf der B437 in Schweiburg, dann in Friedrichsfehn in der Dorfstraße. Außerdem in Jader Altendeich in der Jaderstraße. Blitzer stehen auch in Marienhafe unter der Brücke Richtung Kirche. Hier sind 30 erlaubt. Dann in Oldenburg in der Kloppenburger Straße, in Tungeln in der Oldenburger Straße, Ortsausgang Richtung Wadenburg. Und der letzte Blitzer steht in Westerende im Heuweg. Ja, und wenn ihr jetzt noch was habt, Stausblitzer, Unfälle oder andere Störungen, dann immer gerne her damit zu uns, am besten telefonisch oder per WhatsApp an die Nordseewelle Hotline. Das ist die 04931 97 3000.
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2: Die nächste Fähre von Emden nach Borkum fährt um 14:45.
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Ein aufgeräumtes Zuhause oder auch ein Schreibtisch können tatsächlich auch den Kopf entlasten. Hier ist Nordsewelle bei der Arbeit. Weniger herumliegende Dinge bedeuten weniger Reize und unser Gehirn kann sich so viel, viel besser konzentrieren. Kurz gesagt, weniger Chaos vor den Augen sorgt oft auch für mehr Ruhe im Kopf. Während ihr jetzt dann euren Schreibtisch oder das Büro aufräumt, gibt's hier bei Nordsewelle den nächsten Hit. Schönen Montagvormittag zusammen.

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3: Aktuell haben wir noch ganz schön viele Wolken am Himmel. Das kann sich aber nachher ändern. Da kommt nämlich auch mal die Sonne raus. Und gegen Nachmittag kann es dann auch mal leicht regnen. Bei 19 Grad heute. Aktuell messen wir 17 Grad auf Borkum und 18 in Vilsum, Achim, Mettchendorf und in Hude. Der Nordseewelle 3-Tage-Trend. Die nächsten Tage wird es wieder wärmer bei uns und der Sommer kommt so langsam zurück. Morgen dann Sonne und Wolken im Wechsel bei sommerlichen 25 Grad. Am Mittwoch wird es dann noch mal ein Stück wärmer. Da haben wir Sonne pur bei 30 Grad und am Donnerstag, da wird es dann wieder so richtig heiß. Da haben wir Sonne und Wolken bei 32 Grad. Das nächste Hochwasser für Hochsiel ist gleich um 12.
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3: Besser ankommen mit dem besten Verkehrsservice. Die A1 Osnabrück Richtung Bremen zwischen Wildeshausen Nord und Groß-Ippenaar. Hier jetzt 6 Kilometer Stau, da steht ihr mindestens 40 Minuten länger. Dann in gleicher Richtung zwischen Bremen-Brinkum und Bremen-Arsten. Hier 3 Kilometer Stau, da habt ihr es dann nach einer Viertelstunde geschafft. Weiter geht's auf der A29 Wilhelmshaven Richtung Oldenburg zwischen Zetel und Farel Bockhorn. Hier 1 Kilometer Stau, da kommen für euch 6 Minuten obendrauf. Weiter auf der A29 Wilhelmshaven Richtung Oldenburg zwischen dem Kreuz Oldenburg Nord und Oldenburg Hafen. Hier haben wir 2 Kilometer Stau, das gibt 7 Minuten plus für euch. Weiter dann auf der A31 Meppen Richtung Leer zwischen Papenburg und Wehna. Auch hier haben wir 1 Kilometer Stau, da kommen für euch 6 Minuten obendrauf. Und zuletzt haben wir dichten Verkehr auf der B211 zwischen Loi und Niederhörne. Hier steht ihr auch 6 Minuten länger.
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3: Es wird geblitzt auf der B437 in Schweiburg. Dann in Brockzetel beim Friedhof Richtung Kolrunge. Hier sind 70 erlaubt. Außerdem in Friedrichsfehn in der Dorfstraße. Blitzer stehen auch in Jader Altendeich in der Jaderstraße. Dann in Marienhafe unter der Brücke Richtung Kirche. Außerdem in Oldenburg in der Kloppenburger Straße. Dann in Tungeln in der Oldenburger Straße, Ortsausgang Richtung Wadenburg. Und zuletzt stehen sie in Westerende im Heuweg. Hier sind 50 erlaubt. Und wenn ihr jetzt noch was habt, Stausblitzer, Unfälle oder andere Störungen, dann immer gerne her damit zu uns. Am besten telefonisch oder per WhatsApp an die Nordseewelle Hotline. Das ist die 04931 97 3000.
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3: Die nächste Fähre von Norddeich nach Jüst mit dem Türverland Express fährt gleich um 12.
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Die ersten Besprechungen sind schon vorbei und die To-Do-Listen werden überschaubarer mit den Aufgaben für die ganze Woche. Zeit, sich einen Kaffee zu holen, würde ich sagen, und dann weitermachen. Die musikalische Begleitung, die den Montag weiter in Schwung hält, die gibt's hier bei Nordsee Welle. Wir spielen euch die meiste Musik mit allen aktuellen Hits.

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13: Momentan wechseln sich bei uns im Nordwesten Sonne und Wolken ab und gegen Nachmittag können dann mal leichte Schauer runterkommen bei Tageshöchsttemperaturen um die 19 Grad. Aktuell messen wir 17 Grad auf Norderney und im Norden und 18 Grad haben wir in Wilhelmshaven, Euthen und in Ritterhude. Der Nordseewelle 3-Tage-Trend. Für die nächsten Tage wird es wieder wärmer bei uns und der Sommer kommt so ein bisschen zurück. Morgen haben wir nämlich Sonne und Wolken im Wechsel bei angenehmen 25 Grad. Am Mittwoch wird es dann nochmal ein Stück wärmer. Da haben wir Sonne pur bei 30 Grad und am Donnerstag, da wird es dann so richtig heiß und der Sommer ist endgültig wieder da. Da haben wir nämlich Sonne und Wolken bei 32 Grad. Das nächste Niedrigwasser vor Bensersiel ist heute Nachmittag um kurz nach 5:30.
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14: Ich bin Imme Kasten. Schönen guten Tag. Nach dem Anschlag auf den Berliner CSD wird über härtere Gesetze diskutiert. Gefordert wird unter anderem, dass Gefährder nicht mehr nach Jugendstrafrecht verurteilt werden sollen, wie es bei dem 21-jährigen mutmaßlichen Täter der Fall war. Der Vorsitzende des Geheimdienstkontrollgremiums des Bundestags, Henrich Mann, sagte dem Handelsblatt, Freiheitsrechte von gerichtsbekannten Extremisten dürften nicht überhöht werden, wenn Leib und Leben von Menschen gefährdet sind. Die Kriegserklärung an unsere freiheitliche Demokratie dürfe nicht mit Samthandschuhen beantwortet werden, so der CDU-Politiker. Bei den Waldbränden in Südeuropa können die Feuerwehrleute erste Erfolge verzeichnen. Einige der in Spanien in Sicherheit gebrachten Menschen können heute zurück, heißt es von einem Regierungsvertreter. Philipp Nützig dazu.
15: Westlich von Madrid sollen unter anderem ein evakuiertes Seniorenheim und ein Campingplatz mit 4.500 Bewohnern wieder öffnen. Die Feuerwehr sagt aber auch, die Brände sind noch lange nicht unter Kontrolle. In Frankreich ist die Situation insgesamt stabil geblieben. Hunderttausende mussten wegen der heftigen Brände im Westen des Landes ihre Häuser und Wohnungen verlassen. Sorgen macht den Feuerwehrleuten der ausbleibende Regen und die extreme Hitze der nächsten Tage.
14: In der CDU wird die Kritik an Kanzler Merz wegen der verstolperten Regierungsumbildung lauter. Ihm wird unter anderem Kommunikationsversagen vorgeworfen. Hintergrund ist der Umgang mit Nordverkehrsminister Schnieder. Der soll heute vom Parlamentsgeschäftsführer Bilger abgelöst werden. Auf Mallorca haben erneut tausende Menschen gegen Massentourismus demonstriert. Viele Einheimische können sich kaum noch eine Wohnung auf der Ferieninsel leisten. Außerdem beklagen die Demonstranten, dass die Besuchermassen für Staus und Umweltverschmutzung sorgen. 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
13: Besser ankommen mit dem besten Verkehrsservice. Die A1 Osnabrück Richtung Bremen zwischen Wildeshausen Nord und Großübna. Hier weiterhin 6 Kilometer Stau, da steht ihr mindestens 40 Minuten länger. Und weiter in gleicher Richtung zwischen Bremen, Brinkum und Bremen-Arsten. Hier immer noch 3 Kilometer Stau, da kommt für euch eine Viertelstunde obendrauf. Weiter geht's dann auf der A29 Wilhelmshaven Richtung Oldenburg, zwischen dem Kreuz Oldenburg Nord und Oldenburg Hafen. Auch hier haben wir 3 Kilometer Stau, da steht ihr 10 Minuten länger. Dann die A31 Meppen Richtung Leer, zwischen Papenburg und Wehna. Hier 1 Kilometer Stau, da habt ihr es danach knapp 10 Minuten geschafft. Und zuletzt haben wir noch dichten Verkehr auf der B72 zwischen Georgsheil und Aurich. Hier steht ihr 6 Minuten länger.
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13: Es wird geblitzt auf der B437 in Schweiburg. Dann im Brockzetel beim Friedhof Richtung Kolronge. Hier sind 70 erlaubt. Außerdem in Friedrichsfehn in der Dorfstraße. Blitzer stehen auch in Jader-Altendeich in der Jaderstraße. Dann in Marienhafe unter der Brücke Richtung Kirche. Außerdem in Oldenburg in der Kloppenburger Straße. Dann in Tungeln in der Oldenburger Straße, Ortsausgang Richtung Wadenburg. Und zuletzt stehen sie in Westerende im Heuweg. Hier sind 50 erlaubt. Und wenn ihr jetzt noch was habt, Stausblitzer, Unfälle oder andere Störungen, dann immer gerne her damit zu uns. Am besten telefonisch oder per WhatsApp an die Nordseewelle Hotline. Das ist die 04931 97 3000.
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13: Die nächste Fähre von Nesmersee nach Baltrum fährt heute Abend um 8:45.
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Schönen Mittag mit Nordsee Welle. Wir sind mittendrin in den Hundstagen und bald wird's auch wieder wärmer hier bei uns. Teilweise sogar 30 Grad. Frauen leiden offenbar deutlich stärker unter Hitze als Männer. Das ergibt eine neue DAK-Studie. Laut dieser klagen 40% der Frauen über gesundheitliche Beschwerden. Bei den Männern sind es nur 21%. Am häufigsten machen Müdigkeit, Schlafprobleme und Kreislaufbeschwerden zu schaffen. Also wenn es dann wieder heißer wird, lieber einen Gang runterschalten und die Nordseewelle-Playlist genießen. Wir versorgen euch mit der meisten Musik und allen aktuellen Hits. So wie jetzt. Weiter geht's.

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11: Aktuell haben wir einen Mix aus Sonne und Wolken bei uns im Nordwesten. Gegen Nachmittag kann es aber dann mal leicht regnen bei 19 Grad. Aktuell messen wir 18 Grad auf Jüst, in Aurich, in Hoogsiel, in Fischerhude. Und 19 Grad haben wir in Hamburg, Winterhude. Der Nordseewelle 3-Tage-Trend. Ja, die nächsten Tage wird es wieder wärmer bei uns im Nordwesten. Morgen haben wir dann einen Mix aus Sonne und Wolken bei angenehmen 25 Grad. Am Mittwoch wird es dann nochmal so ein Stück wärmer. Da Sonne pur bei 30 Grad. Und am Donnerstag dann bitte ganz viel Wasser trinken. Wir haben nämlich Sonne und Wolken bei 32 Grad. Das nächste Niedrigwasser von Norddeich ist heute um kurz nach 5:30.
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1: Besser ankommen mit dem besten Verkehrsservice. Die A1 aus der Brücke Richtung Bremen zwischen Wildeshausen Nord und Großüppener. Hier weiter in 6 Kilometer Stau, da steht ihr mindestens 40 Minuten länger. Dann in gleicher Richtung zwischen Wildeshausen West und Delmenhorst Ost. Da 9 Kilometer Stau jetzt, da könnt ihr mit mindestens 23 Minuten obendrauf rechnen. Achtung bitte auf der A28 leer Richtung Oldenburg in der Einfahrt Wechleu. Da steht ein defekter LKW auf dem Standstreifen. Fahrt hier also bitte vorsichtig. Und fahrt ebenfalls bitte vorsichtig auf der A31 Meppen Richtung Leer zwischen Wehna und Jemgum. Da war gerade ein neuer Unfall. Passt hier also bitte auf. Und dichten Verkehr haben wir zuletzt auf der B213 zwischen Wildeshausen Nord und Gannakesee. Da steht ihr ungefähr 6 Minuten länger.
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1: Es wird geblitzt auf der B437 in Schweiburg, dann im Borg-Zetel beim Friedhof Richtung Keurunge. Außerdem steht ein Blitzer in Emden auf der Obhuser Straße auf Höhe des Heimatvereins. Danke Monja und Anja fürs Bescheid sagen. Geblitzt wird außerdem in Friedrichsfehn in der Dorfstraße, dann in Jade-Altendeich in der Jaderstraße. Geblitzt wird außerdem in Marienhafen unter der Brücke Richtung Kirche, dann in Oldenburg in der Kloppenburger Straße, in Tungeln in der Oldenburger Straße, Ortsausgang Richtung Wadenburg. Und der letzte Blitzer steht in Westerende im Heuweg. Hier sind 50 erlaubt. Und wenn ihr jetzt noch was habt, Stausblitzer, Unfälle oder andere Störungen, dann immer gern her damit zu uns. Am besten telefonisch oder per WhatsApp an die Nordseewelle Hotline. Das ist die 04931 97 3000.
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1: Die nächste Fähre von Neuhallingersee nach Spiekeroog fährt gleich um 12:15.
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Ein Montagmittag ist ein guter Moment, um kurz Luft zu holen. Der Vormittag, der liegt hinter euch. Der Nachmittag, der wartet schon. Und dazwischen gibt's Musik, die einfach gute Laune macht. Hier ist Nordsee Welle bei der Arbeit mit dem Chris. Und weiter geht's mit dem nächsten Hit.

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2: Heute haben wir einen Mix aus Sonne und Wolken bei uns im Nordwesten. Gegen Nachmittag kann es dann aber mal leicht regnen bei 19 Grad. Aktuell messen wir 17 Grad in Schillig, 18 auf Langeoog in Virl und in Brake und 20 Grad haben wir bereits in Wildeshausen. Der Nordseewelle 3-Tage-Trend. Für die nächsten Tage wird es wieder ein bisschen wärmer bei uns im Nordwesten. Morgen haben wir dann viel Sonne und ein paar Wolken im Wechsel bei angenehm 25 Grad. Am Mittwoch wird es dann nochmal so ein Stück wärmer, da dann Sonne pur und keine Wolken am Himmel bei 30 Grad. Und am Donnerstag, ja, da wird es dann so richtig heiß. Der Sommer ist also wieder voll zurück. Wir haben Sonne und Wolken bei 32 Grad. Das nächste Niedrigwasser von Neuharlinger See ist heute Abend um kurz vor 6.
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3: Ich bin Imme Kasten. Schönen guten Tag. Nach dem Anschlag auf den Berliner CSD wird über härtere Gesetze diskutiert. Gefordert wird unter anderem, dass Gefährder nicht mehr nach Jugendstrafrecht verurteilt werden sollen, wie es bei dem 21-jährigen mutmaßlichen Täter der Fall war. Der Vorsitzende des Geheimdienstkontrollgremiums des Bundestags, Henrich Mann, sagte dem Handelsblatt, Freiheitsrechte von gerichtsbekannten Extremisten dürften nicht überhöht werden, wenn Leib und Leben von Menschen gefährdet sind. Die Kriegserklärung an unsere freiheitliche Demokratie dürfe nicht mit Samthandschuhen beantwortet werden, so der CDU-Politiker. Bei den Waldbränden in Südeuropa können die Feuerwehrleute erste Erfolge verzeichnen. Einige der in Spanien in Sicherheit gebrachten Menschen können heute zurück, heißt es von einem Regierungsvertreter. Philipp Nützig dazu.
4: Westlich von Madrid sollen unter anderem ein evakuiertes Seniorenheim und ein Campingplatz mit 4.500 Bewohnern wieder öffnen. Die Feuerwehr sagt aber auch, die Brände sind noch lange nicht unter Kontrolle. In Frankreich ist die Situation insgesamt stabil geblieben. Hunderttausende mussten wegen der heftigen Brände im Südwesten des Landes ihre Häuser und Wohnungen verlassen. Sorgen macht den Feuerwehrleuten der ausbleibende Regen und die extreme Hitze der nächsten Tage.
3: Nachdem es jetzt 3 Nächte in Folge keine neuen Angriffe im Irankrieg gegeben hat, fallen die Ölpreise. Zuletzt hatten sie die 100-Dollar-Marke geknackt, nachdem sich die US-Armee und der Iran 2 Wochen lang immer wieder gegenseitig angegriffen hatten. Unklar ist allerdings weiter, ob sich die Lage langfristig entspannt. Italien und Portugal ist ein Riesenschlag gegen die Drogenmafia gelungen. Zusammen haben Polizisten aus beiden Ländern ein Schnellboot mit mehr als 2,5 Tonnen Kokain auf dem Atlantik gestoppt. Der Straßenverkaufswert der Drogen liegt bei 500 Millionen Euro. 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
2: Besser ankommen mit dem besten Verkehrsservice. Die A1 Osnabrück Richtung Bremen zwischen Wildeshausen Nord und Groß-Ippena. Hier haben wir jetzt 7 Kilometer Stau. Da kommen für euch mindestens 40 Minuten obendrauf. Dann in gleicher Richtung zwischen Wildeshausen West und Delmhorst Ost. Hier 9 Kilometer Stau. Da kommen für euch 23 Minuten dazu. Dann weiter geht's in der Gegenrichtung. Die A1 Richtung Osnabrück zwischen dem Bremer Kreuz und Bremen-Asten. Hier 7 Kilometer Stau, da habt ihr es dann nach 25 Minuten geschafft. Achtung bitte auf der A28, leer Richtung Oldenburg. Da steht in der Einfahrt Oldenburg-Wechleu ein kaputter LKW auf dem Standstreifen. Fahrt ihr also bitte vorsichtig. Und ebenfalls vorsichtig fahren solltet ihr bitte auf der A31, mehr in Richtung Leer, zwischen Wena und Jemgum. Da war gerade eben ein Unfall, da müsst ihr bitte auch vorsichtig fahren.
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2: Es wird geblitzt auf der B437 in Speyburg, dann im Borg Zetel beim Friedhof Richtung Keurunge. Außerdem steht ein Blitzer in Emden auf der Obhuser Straße auf Höhe des Heimatvereins. Danke Monja und Anja fürs Bescheid sagen. Geblitzt wird außerdem in Friedrichsfehn in der Dorfstraße, dann in Jade-Altendeich in der Jaderstraße. Geblitzt wird außerdem in Marienhafen unter der Brücke Richtung Kirche, dann in Oldenburg in der Kloppenburger Straße, in Tungeln in der Oldenburger Straße, Ortsausgang Richtung Wadenburg. Und der letzte Blitzer steht in Westerende im Heuweg. Hier sind 50 erlaubt. Und wenn ihr jetzt noch was habt, Stausblitzer, Unfälle oder andere Störungen, dann immer gern her damit zu uns. Am besten telefonisch oder per WhatsApp an die Nordseewelle Hotline. Das ist die 04931 97 3000.
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2: Die nächste Fähre von Borkum nach Emden fährt heute Nachmittag um 16:30 Uhr.
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Künstliche Intelligenz wird wortwörtlich immer intelligenter. Nordseewelle am Montag mit dem Chris. Der ChatGPT-Konzern OpenAI hat jetzt bestätigt, beim Test eines neuen KI-Modells hat sich die Software selbstständig gemacht, wie in irgendeinem Science-Fiction-Film, und das Computersystem einer anderen Firma gehackt, um so Antworten für die Testaufgabe zu kopieren. Da war die KI wohl etwas zu ehrgeizig. Startet gut in die zweite Tageshälfte mit Nordseewelle und der meisten Musik und allen aktuellen Hits.

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9: Momentan haben wir einen Mix aus Sonne und Wolken bei uns im Nordwesten. Gegen Nachmittag können dann mal leichte Schauer hinzukommen bei 19 Grad. Aktuell messen wir 18 Grad in Sillenstede und auf Borkum und 17 Grad haben wir in Marienhafe, Hude und in Achim. Der Nordseewelle 3-Tage-Trend. Die nächsten Tage wird es wieder wärmer bei uns und der Sommer kommt so langsam zurück. Morgen dann Sonne und Wolken im Wechsel bei angenehm 25 Grad. Am Mittwoch wird es dann nochmal so ein Ticken wärmer. Sonne pur mit ein paar Wolken am Vormittag und 30 Grad. Und am Donnerstag dann bloß nicht das Wasser trinken vergessen und eventuell sogar eincremen. Wir haben nämlich Sonne und Wolken bei 32 Grad. Das nächste Niedrigwasser verschillig ist um 18.19 Uhr.
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9: Besser ankommen mit dem besten Verkehrsservice, die A1 Osnabrück Richtung Bremen, zwischen dem Dreiecksturm Bremen-Asten. Hier weiterhin 9 Kilometer Stau, da steht ihr fast eine Stunde länger. Dann in gleicher Richtung zwischen Wildeshausen Nord und Delmenhorst Ost. Hier 6 Kilometer stockender Verkehr, da verliert ihr ungefähr 6 Minuten. Weiter geht's dann in der Gegenrichtung, A1 Richtung Osnabrück, zwischen Opposen Bremen-Mahndorf und Bremen-Asten. Hier 6 Kilometer Stau, da kommen für euch 20 Minuten obendrauf. Achtung bitte erneut auf der A28, leer Richtung Oldenburg. In der Einfahrt Oldenburg-Wechleu, da steht immer noch ein kaputter LKW auf dem Standstreifen. Und erneut Achtung bitte auf der A31, Meppen Richtung Leer, zwischen Wena und Jemgum. Da war gerade eben ein Unfall, da müsst ihr bitte unbedingt vorsichtig fahren.
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1: Es wird geblitzt auf der B437 in Speyburg, dann im Borg Zetel beim Friedhof Richtung Keurunge. Außerdem steht ein Blitzer in Emden auf der Obhuser Straße auf Höhe des Heimatvereins. Danke Monja und Anja fürs Bescheid sagen. Geblitzt wird außerdem in Friedrichsfehn in der Dorfstraße, dann in Jade-Altendeich in der Jaderstraße. Geblitzt wird außerdem in Marienhafe unter der Brücke Richtung Kirche, dann in Oldenburg in der Kloppenburger Straße, in Tungeln in der Oldenburger Straße, Ortsausgang Richtung Wadenburg. Und der letzte Blitzer steht in Westerende im Heuweg. Hier sind 50 erlaubt. Und wenn ihr jetzt noch was habt, Stausblitzer, Unfälle oder andere Störungen, dann immer gerne her damit zu uns. Am besten telefonisch oder per WhatsApp an die Nordseewelle Hotline. Das ist die 04931 97 3000.
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1: Die nächste Fähre von Langeoog nach Bensersiel fährt in einer knappen halben Stunde um 2.
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Man kann schon fast sagen, der August, der steht schon in den Startlöchern. 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
9: Bei uns im Nordwesten ist es eher wechselhaft. Sonne und Wolken. Stellenweise fällt aber auch ein bisschen Regen. Aktuell messen wir 18 Grad in Tettens, auf Jüst, in Vilsum, in Oldenburg-Donnerschwee und auch in Bremerhaven. Der Nordseewelle 3-Tage-Trend. Morgen klettern die Temperaturen auf maximal 25 Grad. Dazu Sonne und Wolken im Wechsel. Am Mittwoch wird es noch sommerlicher, kaum Wolken und bis zu 13 Sonnenstunden bei maximal 31 Grad. Und am Donnerstag bleibt es warm, maximal 30 Grad, dazu Sonne und Wolken. Gegen Nachmittag kann aber auch die ein oder andere Windböe dabei sein. Das nächste Niedrigwasser vor Spiekeroog ist um 17.43 Uhr.
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10: Ich bin Cornelius Dreger. Schönen guten Tag. Nach dem Anschlag auf den Berliner CSD fordern CDU-Politiker härtere Gesetze. Bei Anhängern der islamistischen Ideologie dürfe es keinerlei Nachsicht geben, sagte Innenexperte Trom dem Handelsblatt. Auch aus der queeren Community wird gefordert, die Augen nicht vor den Gefahren durch Islamismus zu verschließen. Der Autor Fabian Grischkat sagte im Ersten:
11: Als freie Gesellschaft in Deutschland haben wir keinen Wunsch und kein Interesse daran, dass der Islamismus hier weiterhin erstarkt. Wir müssen uns da mit aller Härte entgegenstellen. Islamisten können, wenn sie wollen, im Zweifel töten, sind lebensgefährlich für Menschen wie mich und das muss klar und deutlich verurteilt werden.
10: Kanzler Merz hat seinen etwas holprigen Regierungsumbau nach dem Spahn-Rücktritt jetzt weitgehend abgeschlossen. Parlamentsgeschäftsführer Bilger löst Verkehrsminister Schnieder ab. Merz hatte eigentlich einen anderen Kandidaten für den Posten, der war aber kurzfristig abgesprungen. Schnieder hing danach in der Luft. In der CDU hatte der Umgang mit ihm für Kritik gesorgt. Merz sagte:
12: Die Situation, die dadurch entstanden ist, bedauere ich persönlich sehr. Ich habe Patrick Schnieder gestern und tue es heute noch einmal für seine geleistete Arbeit gedankt. Er hat als Bundesminister für Verkehr das Ministerium, das Haus neu aufgestellt und Reformen eingeleitet.
10: Bei den Waldbränden in Südeuropa können die Feuerwehrleute erste Erfolge verzeichnen. Einige der in Spanien in Sicherheit gebrachten Menschen können heute zurück, heißt es von einem Regierungsvertreter. Im Südwesten Frankreichs ist die Lage stabil. Hunderttausende mussten dort Häuser und Wohnungen verlassen. Niedersachsens Ministerpräsident Lies hat die Bergung sogenannter Geisternetze aus der Nordsee gelobt. Der SPD-Politiker hat am Vormittag das Umweltprojekt Geisternetze Ostfriesland in Neuharlingersiel besucht. Lies ist der Schirmherr. Vor den ostfriesischen Inseln haben die ehrenamtlichen Taucher in den vergangenen Jahren mehr als eine Tonne alter Fischernetze vom Meeresgrund geholt. Seine Körperweltenausstellungen kennt die ganze Welt. Nun ist der berühmte Leichenpräparator Gunther von Hagens tot. Der 81-Jährige starb am Freitag, wie seine Familie mitteilte. Mit der von ihm entwickelten Konservierungstechnik zeigte er die Anatomie von menschlichen Körpern an echten Leichen. 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
9: Besser ankommen mit dem besten Verkehrsservice. Die A31 Meppen Richtung Leer zwischen Wiener und Jemgum hat es einen Unfall gegeben. Fahrt da vorsichtig. Dann noch die B211 Meerkircher Straße in Rastede zwischen Niederhörne und Leu ist dichter Verkehr. Ungefähr 5 Minuten braucht ihr mehr.
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9: Es wird geblitzt auf der B437 in Schweiburg, in Bruckzetel beim Friedhof Richtung Keurunge, in Emden in der Obhuser Straße auf Höhe des Heimatvereins, in Friedrichsfehn in der Dorfstraße, in Jader-Altendeich in der Jaderstraße stehen sie, dann in Marienhafe unter der Brücke Richtung Kirche, in Oldenburg in der Kloppenburger Straße, in Tungeln in der Oldenburger Straße am Ortsausgang Richtung Badenburg und in Westerende im Heuweg. Habt ihr noch weitere Stausblitzer oder Störungen gesehen, dann könnt ihr sie gerne melden, telefonisch oder per WhatsApp an die Nordseewelle Hotline 04931 97 3000.
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9: Und die nächste Fähre von Norddeich nach Norderney fährt um 15 Uhr. Mit mir Eileen und wir bewegen uns jetzt direkt auf den Feierabend zu. Es dauert noch ein bisschen, aber wir fangen schon mal an. Mit dabei Rick Springfield, Ray Dalton, Milky Chance und jetzt Taylor Swift mit The Fate of Ophelia.

Schönen Montag euch. Ich bringe euch jetzt langsam in Richtung Feierabend und passend dazu habe ich Bring Your Love von Madonna und Sabrina Carpenter dabei. Madonna hat es mit ihrem Album Confession 2 wieder in die Albumcharts der USA geschafft. Damit hat die Musikerin Geschichte geschrieben. Sie ist damit die erste Künstlerin, die es schafft, in 4 verschiedenen Jahrzehnten die US-Albumcharts anzuführen. Das ist schon echt eine krasse Leistung. Also ich ziehe da nur meinen Hut vor, Madonna. Und von diesem Album habe ich jetzt Bring Your Love mit Sabrina Carpenter.

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7: Bei uns im Nordwesten ist es überwiegend wolkig. Gerade so an der Küste kann später aber noch so ein bisschen die Wolkendecke aufbrechen und die Sonne kommt raus. Stellenweise fällt aber auch noch mal ein bisschen Regen. Aktuell messen wir 18 Grad in Varel und auf Norderney, 17 Grad in Bad Zwischenahn, 19 Grad in Hinte und 20 Grad in Hamburg-Altona. Der Nordseewelle 3-Tage-Trend. Morgen wird es wärmer, maximal 25 Grad, dazu Sonne und Wolken im Wechsel. Am Mittwoch wird es richtig warm, maximal 31 Grad, kaum Wolken am Himmel und 13 Stunden Sonne. Und am Donnerstag bleibt es warm, maximal 30 Grad, dazu Sonne und Wolken im Wechsel. Am Nachmittag frischt dann auch ein bisschen der Wind auf und wir haben so die ein oder andere Windböe dabei. Das nächste Niedrigwasser vor Borkum ist um 16.54 Uhr.
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8: Ich bin Holger Dilk, schönen guten Tag. Nach dem Anschlag auf den CSD in Berlin sind am Abend Mahnwachen unter anderem in Hannover und Bremen geplant. Beide Veranstaltungen sollen gegen 18 Uhr beginnen. In Bremen werden auf dem Marktplatz rund 500 Menschen erwartet. Eine Gelegenheit, Trauer zu bekunden und zu verarbeiten, heißt es vom Vorstand des Bremer CSD. In Hannover will Oberbürgermeister Unai während der Mahnwache auf dem Platz der Weltausstellung eine Rede halten. Die Seenotretter haben gestern Abend einem havarierten Segler von Norderney geholfen. Der Mann war mit seinem Boot am belebten Nordstrand auf eine Buhne aufgelaufen. Schlussendlich holte die Feuerwehr den Kapitän von Bord und übergab ihn an Land an den Rettungsdienst. Das Boot wurde in der Nacht dann mit der Flut an den Strand gespült. Nun können die Schadensaufnahme erfolgen. In Edewecht haben Jugendliche in der Nacht zu gestern offenbar wiederholt Gegenstände auf die Straße gelegt. In einem Fall wurde ein Auto demoliert. Ein erster Autofahrer hatte gegen halb vier in der Früh die

0: Stühle eines Eiscafés in der Hauptstraße noch weggeräumt. Wenig später prallte ein Wagen in einen Poller, den Betonsockel einer Baustellenabsperrung und mehrere Stühle. Eine Gruppe Jugendlicher soll danach geflüchtet sein. Die Polizei sucht nun Zeugen der Tat. In Lilienthal bei Bremen ist gestern Nachmittag ein Motorradfahrer verunglückt. Der Jugendliche war auf einer Landstraße aufgrund Nässe in einer Linkskurve von der Straße abgekommen. Er stürzte auf ein angrenzendes Feld und verletzte sich dabei schwer. Er wurde mit einem Rettungshubschrauber in eine Klinik geflogen. 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
3: Besser ankommen mit dem besten Verkehrsservice. Die A1 Osnabrück Richtung Bremen zwischen dem Dreieck Stur und der Anschlussstelle Bremen-Asten. 9 Kilometer Stau, eine Stunde braucht ihr hier mehr. Dann die A28 Oldenburg Richtung Leer zwischen Oldenburg-Wächleu und Neuenkruge. Hier steht ein defektes Fahrzeug, fahrt da vorsichtig. Und dann noch die A29 Alhorner Heide Richtung Wilhelmshaven zwischen dem Kreuz Oldenburg-Ost und der Anschlussstelle Oldenburg-Umstede. 4 Kilometer Stau, mindestens 11 Minuten braucht ihr hier mehr.
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3: Sie blitzen auf der B437 in Schweiburg, in Bruckzetel beim Friedhof Richtung Kollrunge. In Emden auf der Uphuser Straße auf Höhe des Heimatvereins stehen Sie. Dann in Friedrichsfehn in der Dorfstraße. In Jader-Altendeich in der Jaderstraße. In Marienhafe unter der Brücke Richtung Kirche. In Oldenburg in der Kloppenburger Straße. In Tungeln in der Oldenburger Straße am Ortsausgang Richtung Badenburg und in Westerende im Heuweg steht noch ein Blitzer. Habt ihr noch weitere Staus, Blitzer oder Störungen gesehen, dann könnt ihr sie gerne melden, telefonisch oder per WhatsApp an die Nordseewelle Hotline 04931 97 3000.
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3: Und die nächste Fähre von Bensersee nach Langeoog fährt um 16 Uhr. Ab Donnerstag ziehen die Wikinger in Norddeich wieder ein. Und was euch da erwartet, gleich bei mir. Ich bin Eileen.

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1: Abtauchen in ein Zeitalter, wo Bier trinken aus einem Horn und mit dem Schiff das Meer befahren normal war. Das könnt ihr dieses Wochenende beim Wikingerfest in Norddeich. Ihr hört die Nordseewelle Feierabendshow mit mir, Eileen. Moin. Und ich spreche jetzt mit Julia vom Tourismusservice Nord-Norddeich. Da können Groß und Klein eine Menge nämlich erleben.
2: Gäste können eintauchen in die Welt der Wikinger. Es sind wieder internationale Wikinger dabei. Jeden Tag werden Kampfvorführungen gezeigt, also die Schlacht von Nordendi wird dargestellt, wo die Ostfriesen die Wikinger ins Bad gejagt haben. Und es gibt auch verschiedene Waffenvorführungen, es gibt verschiedene gastronomische Angebote. Natürlich alles ganz authentisch. Es gibt Met, es gibt Honigbier, deftige Mittelaltergerichte, aber auch natürliche Säfte.
1: Na super. Und die Wikinger kommen mit einer einzigen Mission.
2: Es ist ungefähr ein 50 Zelte umfassendes Lager mit ganz vielen Ständen. Die Wikinger zeigen längst vergessenes Handwerk, wie zum Beispiel die Hornschnitzerei, aber auch Holzschnitzen, Schmieden und auch ein textiles Handwerk wie die Pflanzenfärberei. Die Gäste können sich mit den Wikingern im Axtwerfen messen und auch verschiedene andere Sachen selbst ausprobieren.
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9: Gerade so im Landkreis Leer und Richtung Oldenburg können stellenweise gerade so ein paar kleine Regenschauer runterkommen. Sonst eher wolkig und ein bisschen Sonnenschein dabei. Aktuell messen wir 18 Grad in Wilhelmshaven, in Ilow, Rastede und auf Baltrum und 20 Grad in Delmenhorst. Der Nordseewelle 3-Tage-Trend. Morgen klettern die Temperaturen weiter rauf, maximal 25 Grad, dazu Sonne und Wolken im Wechsel. Am Mittwoch wird es sommerlicher, kaum Wolken und ganz viel Sonne bei maximal 31 Grad. Und die 30-Grad-Marke behalten wir auch am Donnerstag, dazu Sonne und Wolken. Am Nachmittag sind vereinzelte Windböen dabei. Das nächste Niedrigwasser vor Dornumersiel ist um 17.40 Uhr.
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10: Ich bin Cornelius Dreger. Schönen guten Tag. Wie soll der Staat mit islamistischen Gefährdern umgehen? Die Frage wird nach dem Anschlag auf den CSD in Berlin immer lauter gestellt. Der mutmaßliche Täter war trotz einer Verurteilung wegen Terrorvorbereitung auf freiem Fuß. Der 21-Jährige wurde nach Jugendstrafrecht verurteilt und kam deswegen mit Bewährung davon. Der grünen Innenexperte von Notz sagte im Ersten:
11: Jemanden, der einer von Menschenhass, Queerhass, Judenhass und Frauenhass getriebenen Ideologie anhängt, dem kann ich keine positive Sozialprognose erteilen. Da muss man die Mittel ausschöpfen, da muss der Rechtsstaat Zähne zeigen und das ist in der Vergangenheit zu wenig passiert.
10: Die Hängepartie beim Posten des Verkehrsministers ist vorbei. Steffen Bilger übernimmt das Amt von Patrick Schnieder. Das hat Kanzler Merz mitgeteilt.
12: Ich möchte, dass er im Bundesverkehrsministerium jetzt die Chancen nutzt, die das Investitionsprogramm aus unserem Sondervermögen bietet. Dazu gehört, dass privates Kapital zur Finanzierung unserer Infrastrukturmodernisierung mobilisiert wird. Dazu gehört auch, dass wir schneller und besser werden beim Thema Aufbruch in Deutschland bis hin zum Thema Kreditfähigkeit der Autobahngesellschaft.
10: Außerdem wird Franziska Hoppermann neue CDU-Generalsekretärin für Carsten Linnemann, der ins Gesundheitsministerium wechselt. Bei den Waldbränden im Südwesten Frankreichs bekommen die Einsatzkräfte Unterstützung aus Deutschland. Das Verteidigungsministerium hat 2 Bundeswehr-Hubschrauber mit Löschmaterial losgeschickt. Hunderttausende Menschen mussten rund um Bordeaux in Sicherheit gebracht werden. Auch in Spanien wüten heftige Brände. Ein am Freitag abgebrochenes Rotorblatt eines Windrads aus dem Offshore-Windpark von ENBW ist inzwischen in den Hafen von Cuxhaven gebracht worden. Die Bundespolizei hatte das Teil auf hoher See zunächst gesichert, weil es für den Schiffsverkehr kaum zu erkennen war. Ein Kontrollboot brachte das 20 Meter lange Teil schließlich zum Einsatzschiff. Dort wurde es zersägt. Seine Körperweltenausstellungen kennt die ganze Welt. Nun ist der berühmte Leichenpräparator Gunther von Hagens tot. Der 81-Jährige starb am Freitag, wie seine Familie mitteilte. Mit der von ihm entwickelten Konservierungstechnik zeigte er die Anatomie von menschlichen Körpern an echten Leichen. 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
9: Besser ankommen mit dem besten Verkehrsservice. Die A1 Osnabrück Richtung Bremen. Zwischen dem Dreiecksturm der Anschlussstelle Bremen-Asten staut es sich auf 9 Kilometer. Hier braucht ihr ungefähr eine Stunde mehr. Dann die A28 Oldenburg Richtung Leer. Zwischen Oldenburg-Wächleu und Neuenkruge steht ein defektes Fahrzeug. Dann die A29 Almhorner Heide Richtung Wilhelmshaven. Zwischen dem Kreuz Oldenburg-Ost und Oldenburg um Stede 4 Kilometer Stau, ungefähr 10 Minuten mehr. Dann die B70 Stadtring Leer zwischen Leer Nord und Leer Heißfelde, dichter Verkehr 5 Minuten plus. Und dann noch die B210 Auricher Straße zwischen Emden Mitte und Loppersum ist dichter Verkehr. Da braucht ihr auch ungefähr 5 Minuten mehr.
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9: Es wird geblitzt auf der B437 in Schweiburg, in Bruckzete beim Friedhof Richtung Kollrunge, in Emden auf der Uphuser Straße auf Höhe des Heimatvereins, in Friedrichsfehn in der Dorfstraße, in Jader-Altendeich in der Jaderstraße stehen sie, dann stehen sie noch in Marienhafe unter der Brücke Richtung Kirche, in Oldenburg in der Kloppenburger Straße, in Tungeln in der Oldenburger Straße und in Westerende im Heuweg. Habt ihr noch weitere Staus, Blitzer oder Störungen gesehen, dann könnt ihr sie gerne melden, telefonisch oder per WhatsApp an die Nordseewelle Hotline 04931 97 3000.
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9: Und die nächste Fähre von Spiekeroog nach Neuharlingersiel fährt heute Abend um 19.25 Uhr. Matthias Reim, Max Giesinger und Aurich Olé. Das Wochenende war voll mit wunderschönen Momenten. Und Max Giesinger hatte auch einen sehr coolen Support-Act dabei. Wir haben mit ihm sprechen können. Ich bin Eileen. Moin.

0: Das Friesenfestival, Aurich Ole, Matthias Reim und Max Giesinger haben das Wochenende im Nordwesten zum Beben gebracht. Hier ist die Nordseewelle Feierabendshow mit Eileen. Und unser Konzertsommer läuft auf Hochtouren. Und wir lieben es auch, neue Künstler zu entdecken. Max Giesinger hatte einen Support-Act dabei, und zwar Nico Gomez.
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0: Ja, live klang der richtig gut und wir hatten auch noch die Chance, mit Nico zu sprechen. Er hat es nämlich gefeiert, vor Max seinem Auftritt für uns zu spielen.
2: Voll schön. Also am Anfang natürlich, es kennt einen niemand, aber man kann ja auch nur gewinnen deswegen. Und das ist ja total schön. Ich mag das, also danke an Max, dass er mich mitgenommen hat, dass ich hier vor seinem Publikum spielen durfte. Und ja, für mich ist immer überraschend, was passiert, aber ich liebe das auch.
0: Und wir hören gleich nochmal rein, wie euch das Konzert von Max gefallen hat.

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10: Gerade Richtung Oldenburg und Emden kommen vereinzelte Regenschauer runter. Die sind aber nur kleiner. Sonst eher bewölkt bei uns im Nordwesten. Stellenweise schaut auch die Sonne raus, so wie bei uns hier im Norden. Aktuell messen wir 17 Grad in Oldenburg-Bürgerfelde, 18 Grad in Schortens und auf Langeoog und auch in Cuxhaven. Und 19 Grad haben wir in Esens. Der Nordseewelle 3-Tage-Trend. Morgen wird es wärmer, maximal 25 Grad bekommen wir. Dazu Sonne und Wolken im Wechsel. Am Mittwoch steigen die Temperaturen noch weiter, maximal 31 Grad. Dazu haben wir kaum Wolken am Himmel und ganz viel Sonnenschein. Am Donnerstag bleibt es bei maximal 30 Grad und es bleibt also warm. Sonne und Wolken im Wechsel. Am Nachmittag kommt aber noch ein bisschen Wind dazu. Das nächste Niedrigwasser vor

0: ist um 17.17 Uhr.
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2: Ich bin Holger Dilk. Schönen guten Tag. Niedersachsens Ministerpräsident Lies hat die Bergung sogenannter Geisternetze aus der Nordsee gelobt. Der SPD-Politiker hat am Vormittag das Umweltprojekt Geisternetze Ostfriesland in Neuharlinger Siel besucht. Lies ist der Schirmherr. Vor den ostfriesischen Inseln haben die ehrenamtlichen Taucher in den vergangenen Jahren mehr als eine Tonne alte Fischernetze vom Meeresgrund geholt. Ein am Freitag abgebrochenes Rotorblatt eines Windrads aus dem Offshore-Windpark von EnBW in der Nordsee ist inzwischen in den Hafen von Cuxhaven gebracht worden. Die Bundespolizei hatte das Teil auf hoher See zunächst gesichert, weil es für den Schiffsverkehr kaum zu erkennen war. Ein Kontrollboot brachte das 20 Meter lange Teil schließlich zum Einsatzschiff. Dort wurde es zersägt. Bei einer Schlägerei heute früh im Bereich der Kirche St. Willehardi in Osterholz-Scharmbeck sind zwei Männer verletzt worden. Nach Angaben der Polizei war eine Gruppe aus dem Bereich des Marktplatzes auf die beiden 24- und 25-Jährigen zugegangen und es kam zum Streit. Bei der anschließenden Prügelei wurde eines der Opfer so schwer verletzt, dass es mit dem Rettungswagen ins Krankenhaus gebracht werden musste. Eine Fahndung nach den Tätern blieb zunächst erfolglos. In der Gemeinde Butjadingen werden übermorgen zwei Straßen für Baumpflegearbeiten gesperrt. Betroffen die Verbindung zwischen Sülwarden und Ruhwarden sowie die Straße zwischen Roddens und Mitteldeich. Die Sperrung soll von 8 Uhr bis 13 Uhr andauern. Es kann witterungsbedingt auch zu Verzögerungen kommen. Darauf weist die Landesbehörde für Straßenbau hin. 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
0: 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Die A1 Osnabrück Richtung Bremen zwischen dem Dreieck Stur und der Anschlussstelle Bremen-Asten. 9 Kilometer Stau, ungefähr 55 Minuten braucht ihr hier mehr. Dann die A28 Leer Richtung Oldenburg zwischen dem Dreieck Leer und Leer-Ost. Hier steht ein defektes Fahrzeug. Dann die A29 Alhorner Heide Richtung Wilhelmshaven zwischen dem Kreuz Oldenburg-Ost und Oldenburg um Städte, 3 Kilometer Stau, 5 Minuten mehr. Dann eine Info von der A29 Wilhelmshaven Richtung Oldenburg. Der Rastplatz um Städte West ist geschlossen. Den nächsten Rastplatz könnt ihr aber weiterhin anfahren und der ist noch bis Mittwoch 18 Uhr geschlossen. Dann nochmal eine Info von der A29 Wilhelmshaven Richtung Oldenburg. Da ist genau die Einfahrt gesperrt. Wieso steht das doppelt drin? Naja, wir machen einfach weiter. Die B72 Norderstraße zwischen Georgsheil und Aurich-Sparkassen-Arena. Dichter Verkehr, 5 Minuten mehr. Und dann noch eine wichtige Info von der B210 Ortsumgehung Jever. Hier steht nämlich ein defekter LKW. Für LKW-Fahrer wird empfohlen, das Gebiet weiträumig zu umfahren.
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0: Es wird geblitzt auf der B437 in Schweiburg, dann in Bruxethel beim Friedhof Richtung Kölrunge, in Emden auf der Obhuser Straße auf Höhe des Heimatvereins, in Friedrichsfehn in der Dorfstraße, in Jader-Altendeich in der Jaderstraße stehen sie, dann in Oldenburg in der Kloppenburger Straße, in Tungeln in der Oldenburger Straße am Ortsausgang Richtung Wadenburg, in Beste Ende stehen sie im Heuweg und in Wilhelmshaven auf dem Friesendamm Höhe Madebrücke. Habt ihr noch weitere Staus, Blitzer oder Störungen gesehen, dann könnt ihr sie gerne melden, telefonisch oder per WhatsApp an die Nordseewelle Hotline 04931 97 3000.
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0: Und die nächste Fähre von Borkum nach Emden fährt um 16.30 Uhr. Ich bin Eileen und bei mir als Kind war Playmobil ein ganz beliebtes Spielzeug. Und seit diesem Jahr gibt es die Sonderfigur Fräulein Maria von Jever. Wie die Figur ankommt, bei euch gleich nach Pitbull und Kesha und jetzt Ed Sheeran mit Azizam.

muss ich einmal zwischen die Nordseewelle Verkehrszentrale hier mit einer Eilmeldung. Die A31 leer Meppen zwischen Jemgum und Wehna. Hier sind in beiden Richtungen Personen auf der Fahrbahn. Die A31 leer Meppen zwischen Jemgum und Wehna in beiden Richtungen. Hier sind Personen.

Ghetto Superstar von Pras hier in der Nordseewelle Feierabendshow mit mir, Eileen. Für Sammler und Bürger aus Jever ist diese Playmobil-Figur fast Pflicht. Die Sonderfigur der berühmtesten Regentin des Jeverlandes, Fräulein Maria von Jever. Aber falls ihr sie noch nicht habt, gute Nachrichten, es gibt nämlich noch Figuren. Rund 2 Monate nach Verkaufsstart ist die Figur nur zur Hälfte ausverkauft. Das war eigentlich das Jahresverkaufsziel der Stadt Jever. Und jetzt haben sie das einfach mal innerhalb von 2 Monaten erreicht. Wow. Aber war ja klar, dass da so ein Run entsteht. Diese Sonderfigur ist bei allen Jeveranern, Touristen und Sammlern beliebt. Da kommt schon einiges zusammen. Es wurden sogar Figuren aus Jever nach Spanien, Frankreich, in die Niederlande, nach England, Hongkong und Griechenland verschickt. Die Figur geht also richtig auf Reisen. Wenn ihr noch eine haben wollt, solltet ihr nicht allzu lange überlegen. Sie könnte schneller ausverkauft sein als vermutet. Und hier geht's weiter mit Kamrat und I Believe.

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9: Bei uns im Nordwesten ist es sehr wechselhaft. Sonne und Wolken teilweise gerade an der Küste. Aber auch im Inland sind kleinere Regenschauer dabei, sowie im Bereich um Riepe rum. Aktuell messen wir 18 Grad auf Spiekeroog, in Riepe, in Appen und in Stur. Und 19 Grad sind es in Bockhorn. Der Nordseewelle 3-Tage-Trend. Morgen wird es schon mal freundlicher. Die Temperaturen klettern auf maximal 25 Grad, dazu Sonne und Wolken im Wechsel. Am Mittwoch wird es noch sommerlicher. Maximal 31 Grad, kaum Wolken und ganz viel Sonnenschein, maximal 13 Stunden. Am Donnerstag bleibt es warm bei uns, maximal 30 Grad, dazu Sonne und Wolken den ganzen Tag über. Aber es gibt auch mal Momente, wo gar keine Wolke dabei ist. Gegen Nachmittag ziehen dann noch ein paar Windböen auf. Das kann es dann ein bisschen frischer machen. Das nächste Niedrigwasser vor Emden ist um 18.12 Uhr.
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10: Ich bin Cornelius Dreger. Schönen guten Tag. Nach dem Anschlag auf den Berliner CSD wird über härtere Gesetze diskutiert. Gefordert wird unter anderem, dass Gefährder nicht mehr nach Jugendstrafrecht verurteilt werden sollen, wie es bei dem 21-jährigen mutmaßlichen Täter der Fall war. Für Kanzler Merz steht erstmal eine lückenlose Aufklärung im Vordergrund.
11: Wir werden mit Besonnenheit, aber auch mit Entschlossenheit reagieren müssen und vor allem die Frage beantworten müssen, wie es eigentlich sein kann, dass ein Mann, der so eingestuft ist, sich unbehelligt in die Nähe des Christopher Street Days begeben konnte und dort diesen Anschlag verüben konnte.
10: Die Hängepartie beim Posten des Verkehrsministers ist vorbei. Steffen Bilger übernimmt das Amt von Patrick Schnieder, wie Kanzler Merz mitgeteilt hat. Außerdem wird Franziska Hoppermann neue CDU-Generalsekretärin für Carsten Linnemann, der ins Gesundheitsministerium wechselt. Der Fahrplan bei Porsche steht. Weitere 5.000 Stellen fallen weg. Dafür werden die Standorte im Raum Stuttgart langfristig gesichert. Darauf haben sich Vorstand und Betriebsrat geeinigt. Silas Quiring.
12: Genau, das Stammwerk in Zuffenhausen und das Entwicklungszentrum in Weissach bleiben also erhalten. Bis 2035 werden aber eben 5.000 weitere Stellen abgebaut, aber sozialverträglich. Also zum Beispiel über nicht neu besetzte Stellen und Mitarbeiter, die in Rente gehen. Es soll auch Aufhebungsverträge geben, aber keine betriebsbedingten Kündigungen. Gleichzeitig nimmt das Management Einschnitte bei der Gehaltserhöhung hin und der Konzern investiert über 2 Milliarden Euro, um die Werke nachhaltig zu modernisieren.
10: Bei den Waldbränden in Südeuropa können die Feuerwehrleute erste Erfolge verzeichnen. Einige der in Spanien in Sicherheit gebrachten Menschen können heute zurück, heißt es von einem Regierungsvertreter. Im Südwesten Frankreichs ist die Lage stabil. Hunderttausende mussten dort Häuser und Wohnungen verlassen. Niedersachsens Ministerpräsident Lies hat die Bergung sogenannter Geisternetze aus der Nordsee gelobt. Der SPD-Politiker hat am Vormittag das Umweltprojekt Geisternetze Ostfriesland in Neuharlingersiel besucht. Lies ist der Schirmherr. Vor den ostfriesischen Inseln haben die ehrenamtlichen Taucher in den vergangenen Jahren mehr als eine Tonne alter Fischernetze vom Meeresgrund geholt. 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
9: 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Die A31 Emden Richtung Leer zwischen Emden Ost und Riepe. Hier liegen Gegenstände auf der Fahrbahn. Dann die A31 Leer Richtung Meppen zwischen dem Dreieck Bunde und Papenburg. Da liegen Gegenstände auf der Fahrbahn, und zwar Reifenteile. Und hier ist auch ein defekter LKW. Fahrt da bitte vorsichtig. Dann die B72 Norderstraße zwischen Georgsheil und Aurich Sparkassen Arena. Dichter Verkehr 5 Minuten mehr. Und dann die B210 Ortsdurchfahrt Jever. Hier steht ein defekter LKW. LKW-Fahrer werden gebeten, das Gebiet weiträumig zu umfahren.
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9: Es wird geblitzt auf der B437 in Schweiburg, in Bruckzetel beim Friedhof Richtung Keurunge, in Emden auf der Opuserstraße auf Höhe des Heimatvereins, in Friedrichsfehn in der Dorfstraße, in Jader-Altendeich in der Jaderstraße stehen sie, dann in Oldenburg in der Kloppenburger Straße, in Tungeln in der Oldenburger Straße am Ortsausgang Richtung Badenburg, in Westerende im Heuweg und in Wilhelmshaven auf dem Friesendamm Höhe Madebrücke. Habt ihr noch weitere Staus, Blitze oder Störungen gesehen, dann könnt ihr sie gerne melden, einfach per WhatsApp an die Nordseewelle Hotline 04931 97 3000.
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9: Und die nächste Fähre von Norddeich nach Jüst fährt um 19.15 Uhr mit dem Töverland Express. Mit mir Eileen, und wir schauen gleich nochmal auf das Konzert von Max Giesinger. Da gab es nämlich richtig schöne Fanmomente. Das war wunderbar. Jetzt kommt hier Katy Perry mit Woman's World.

0: von Corona hier in der Nordseewelle Feierabendshow. Gestern hat Max Giesinger in Aurich gespielt. Das Wetter war eher durchwachsen, aber Max hat sich die gute Laune nicht nehmen lassen und euch einen wunderbaren Abend geschenkt. Ich war selbst vor Ort und es gab so schöne Momente. So habe ich auch Mira aus Verden getroffen, die einen ganz schönen Moment mit Max hatte. Max stand ja direkt vor dir. Du hattest was für ihn mitgebracht, oder?
1: Mhm.
0: Was hast du mitgebracht?
1: Ich habe Kuscheltierblumen mitgebracht.
0: Und was wolltest du dafür haben?
1: Ein Foto.
0: Ein Foto. Wie war der Moment für dich?
1: Richtig toll.
0: Plüschblumen gegen ein Foto eintauschen. Mega Idee. Und Mira hat auch einfach nur gestrahlt. Aber nicht nur Mira, sondern ihr alle hattet mega viel Spaß bei diesem Konzert.
2: Also ich fand's gut. Ich habe ihn jetzt zum zweiten Mal gesehen. Und ich finde die Art, die Musik, die er macht und wie er es macht, ist einfach schön. Alles.
3: Es war ein schönes Konzert. Vielleicht, weil so wenig Leute da waren. Es war sehr persönlich. Es war ein schönes Konzert.
4: Super. Wirklich richtig toll. Wir sind so froh, hergekommen zu sein. Wir sind klatschnass geworden. Es war einfach toll.
5: Ja, es war super.
6: Das ist geil. Ganz toll. Also, ich bin begeistert. Und was, er ist immer auf dem Teppich geblieben. Er ist nicht abgehoben, gar nichts. Also, war sehr, sehr schön. Sehr schön.
0: Es hat wirklich Spaß gemacht, muss ich sagen. Und am Wochenende geht es auch schon weiter. Abermania, Florian Künstler in Aurich auf dem Mehrzweckgelände und Alvaro Soler kommt nach Wiesmoor. Mehr Infos zu den Veranstaltungen gibt's auf radionordseewelle.de.

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7: Eher durchwachsen bei uns hier im Nordwesten. Teilweise kommen ein paar kleinere Regenschauer runter. Danach ist es aber wieder trocken und bewölkt. Teilweise aber auch ein bisschen mit Sonnenschein. Aktuell messen wir 17 Grad auf Wangerooge, 18 Grad in Wiefelstede und in Bremen-Strom und 19 Grad sind es in Hochsiel und in West-Oberledingen. Der Nordseewelle 3-Tage-Trend. Morgen wird es nochmal wärmer. Maximal 25 Grad bekommen wir. Dazu Sonne und Wolken im Wechsel den ganzen Tag über. Mittwoch steigen die Temperaturen doch deutlicher an, maximal 31 Grad. Dazu kaum Wolken und ganz viel Sonnenschein. Am Donnerstag bleibt es bei uns warm, maximal 30 Grad. Dazu Sonne und Wolken. Am Nachmittag kommt dann aber noch ein bisschen Wind dazu. Das nächste Niedrigwasser vor Halesiel ist um 18.31 Uhr.
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8: Ich bin Holger Dilk. Schönen guten Tag. Nach dem Anschlag auf den CSD in Berlin sind am Abend Mahnwachen unter anderem in Hannover und Bremen geplant. Beide Veranstaltungen sollen gegen 18 Uhr beginnen. In Bremen werden auf dem Marktplatz rund 500 Menschen erwartet. Eine Gelegenheit, Trauer zu bekunden und zu verarbeiten, heißt es vom Vorstand des Bremer CSD. In Hannover will Oberbürgermeister Unai während der Mahnwache auf dem Platz der Weltausstellung eine Rede halten. Die Seenotretter haben gestern Abend einem havarierten Segler von Norderney geholfen. Der Mann war mit seinem Boot am belebten Nordstrand auf eine Buhne aufgelaufen. Schlussendlich holte die Feuerwehr den Kapitän von Bord und übergab ihn an Land an den Rettungsdienst. Das Boot wurde in der Nacht dann mit der Flut an den Strand gespült. Nun können die Schadensaufnahme erfolgen. In Edewecht haben Jugendliche in der Nacht zu gestern offenbar wiederholt Gegenstände auf die Straße gelegt. In einem Fall wurde ein Auto demoliert. Ein erster Autofahrer hatte gegen 3:30 in der Früh die Stühle eines Eiscafés in der Hauptstraße noch weggeräumt. Wenig später prallte ein Wagen in einen Poller, den Betonsockel einer Baustellenabsperrung und mehrere Stühle. Eine Gruppe Jugendlicher soll danach geflüchtet sein. Die Polizei sucht nun Zeugen der Tat. In Lilienthal bei Bremen ist gestern Nachmittag ein Motorradfahrer verunglückt. Der Jugendliche war auf einer Landstraße aufgrund Nässe in einer Linkskurve von der Straße abgekommen. Er stürzte auf ein angrenzendes Feld und verletzte sich dabei schwer. Er wurde mit einem Rettungshubschrauber in eine Klinik geflogen. 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
7: Besser ankommen mit dem besten Verkehrsservice. Die A28 Bremen Richtung Leer zwischen Oldenburg-Rheinbrück und dem Dreieck Oldenburg-West staut es sich auf 1 Kilometer ungefähr 5 Minuten mehr. Dann bitte vorsichtig auf der A29 Richtung Ahlhorner Heide zwischen der Einfahrt Sandkrug und Raststätte Huntetal West. Hier liegen Metallteile auf dem Beschleunigungsstreifen. Dann die A31 Meppen Richtung Leer zwischen Wena und Jemgum. Hier liegen Reifenteile auf der Fahrbahn. Hier steht auch ein defekter LKW und die rechte Spur ist gesperrt. Fahrt da vortsichtig. Dann die B210 Ortsdurchfahrt Jever. Hier steht ein defekter LKW. Für LKW-Fahrer wird empfohlen, das Gebiet weiträumig zu umfahren. Und dann noch die B213 Wildeshauser Straße zwischen Wildeshausen Nord und Gannakesee West. Dichter Verkehr. Hier braucht ihr ungefähr 5 Minuten mehr.
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7: Es wird geblitzt auf der B437 in Schweiburg, in Bruck-Zehtel beim Friedhof.

0: Richtung Kolrunge. In Emden auf der Opuser Straße auf Höhe des Heimatvereins. In Friedrichsfehn in der Dorfstraße. In Jader-Altendeich in der Jaderstraße stehen sie. Dann stehen sie noch in Oldenburg in der Kloppenburger Straße. In Tungeln in der Oldenburger Straße am Ortsausgang Richtung Wadenburg. In Westerende im Heuweg und in Wilhelmshaven auf dem Friesendamm Höhe Madebrücke. Habt ihr noch weitere Staus, Blitzer oder Störungen gesehen, dann könnt ihr sie gerne melden. Einfach per WhatsApp an die Nordseewelle Hotline 04931 97 3000.
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0: Und die nächste Fähre von Esmersee nach Baltrum fährt heute Abend um 20.45 Uhr. Ich muss bei mir im Beet und im Garten echt aufpassen, wo ich hintrete. Ich habe nämlich überall Nacktschnecken rumkriechen. Was gegen die Tierchen hilft, gleich bei mir. Ich bin Eileen. Moin.

Na, wer kennt's nicht? Man schaut morgens in den Garten und fragt sich, wo sind denn plötzlich all meine schönen Pflanzen hin? Die Antwort liegt oft ganz unschuldig unter einem der Blätter. Nacktschnecken. Ihr hört die Nordseewelle Feierabendshow mit mir, Eileen. Moin. Und gerade in letzter Zeit ist es, zumindest bei mir, wieder besonders schlimm. Und dabei hat der Herbst ja noch nicht mal angefangen oder die Regenzeit. Aber keine Sorge, mit ein paar einfachen Tricks kann man den kleinen Schleimern das Leben ganz schön schwer machen. Das Freundlichste ist eigentlich, wenn ihr die Schnecken früh morgens oder abends, wenn sie besonders aktiv sind, aufsammelt und woanders wieder aussetzt. Zur Hilfe kann man sich da auch ein Brett nehmen. Ansonsten hilft es auch, wenn ihr trockene, raue Materialien wie Sägespäne oder groben Mulch rund um eure geliebten Pflanzen verteilt. Das mögen die Nacktschnecken nämlich gar nicht. Und noch ein wichtiger Hinweis, Finger weg von der klassischen Bierfalle. Die riecht für Schnecken nämlich offenbar ziemlich verlockend und kann dadurch sogar noch mehr Schnecken aus der Umgebung in euren Garten locken. Also mehr brauche ich von den Dingern auch nicht bei mir. Also lieber auf andere Methoden setzen und den Schnecken den Appetit auf eure Pflanzen verderben.

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8: Bei uns im Nordwesten zieht so langsam die Wolkendecke davon und zieht immer weiter ins Landesinnere. Gerade so an der ganzen Küste sollte keine einzige Wolke zu sehen sein. Aktuell messen wir 17 Grad in Lilienthal, 18 Grad in Wittmund, in Beromarfehn und in Oldenburg-Wächleu und 19 Grad auf Borkum. Der Nordseewelle 3-Tage-Trend. Morgen klettern die Temperaturen weiter bei maximal 25 Grad. Dazu Sonne und Wolken den ganzen Tag über. Am Mittwoch wird es noch wärmer und richtig sommerlich. Bei maximal 31 Grad bekommen wir maximal 13 Sonnenstunden und kaum Wolken. Am Donnerstag bleibt es bei uns warm, maximal 30 Grad. Dazu Sonne und Wolken und ein bisschen Wind gibt es dazu. Das nächste Niedrigwasser vor Baltrum ist um 17.38 Uhr.
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9: Ich bin Cornelius Dreger. Schönen guten Tag. Wie soll der Staat mit islamistischen Gefährdern umgehen? Die Frage wird nach dem Anschlag auf den CSD in Berlin immer lauter gestellt. Der mutmaßliche Täter war trotz einer Verurteilung wegen Terrorvorbereitung auf freiem Fuß. Der 21-Jährige wurde nach Jugendstrafrecht verurteilt und kam deswegen mit Bewährung davon. Der grünen Innenexperte von Notz sagte im Ersten:
10: Jemanden, der einer von Menschenhass, Queerhass, Judenhass und Frauenhass getriebenen Ideologie anhängt, dem kann ich keine positive Sozialprognose erteilen. Da muss man die Mittel ausschöpfen, da muss der Rechtsstaat Zähne zeigen und das ist in der Vergangenheit zu wenig passiert.
9: Kanzler Merz hat seinen etwas holprigen Regierungsumbau nach dem Spahn-Rücktritt jetzt weitgehend abgeschlossen. Parlamentsgeschäftsführer Bilger löst Verkehrsminister Schnieder ab. Merz hatte eigentlich einen anderen Kandidaten für den Posten, der war aber kurzfristig abgesprungen. Schnieder hing danach in der Luft. In der CDU hatte der Umgang mit ihm für Kritik gesorgt. Merz sagte:
11: Die Situation, die dadurch entstanden ist, bedauere ich persönlich sehr. Ich habe Patrick Schnieder gestern und tue es heute noch einmal für seine geleistete Arbeit gedankt. Er hat als Bundesminister für Verkehr das Ministerium, das Haus neu aufgestellt und Reformen eingeleitet.
9: Bei Porsche werden in den nächsten Jahren 5.000 weitere Stellen abgebaut, allerdings sozialverträglich ohne betriebsbedingte Kündigungen. Darauf haben sich Vorstand und Betriebsrat geeinigt. Gleichzeitig gibt es im Management Einschnitte beim Gehalt. Das soll die Standorte im Raum Stuttgart sichern. Bei den Waldbränden im Südwesten Frankreichs bekommen die Einsatzkräfte Unterstützung aus Deutschland. Das Verteidigungsministerium hat 2 Bundeswehrhubschrauber mit Löschmaterial losgeschickt. Hunderttausende Menschen mussten rund um Bordeaux in Sicherheit gebracht werden. Auch in Spanien wüten heftige Brände. Ein am Freitag abgebrochenes Rotorblatt eines Windrads aus dem Offshore-Windpark von ENBW ist inzwischen in den Hafen von Cuxhaven gebracht worden. Die Bundespolizei hatte das Teil auf hoher See zunächst gesichert, weil es für den Schiffsverkehr kaum zu erkennen war. Ein Kontrollboot brachte das 20 Meter lange Teil schließlich zum Einsatzschiff. Dort wurde es zersägt. 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
8: 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Die A31 Meppen Richtung Leer zwischen Wena und Jemgum. Hier liegen Reifenteile auf der Fahrbahn und hier steht auch ein defekter LKW. Und dazu ist die rechte Spur gesperrt. Fahrt da bitte vorsichtig. Und dann die B210 Ortsdurchfahrt Jefa. Hier steht ein defekter LKW. Und für LKW-Fahrer gilt die Empfehlung, das Gebiet weiträumig zu umfahren.
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8: Es wird geblitzt auf der B437 in Schweiburg, in Bruckzetel beim Friedhof Richtung Keurunge, in Emden auf der Opuser Straße auf Höhe des Heimatvereins, in Friedrichsfehn in der Dorfstraße stehen sie, dann in Jader-Altendeich in der Jaderstraße, in Oldenburg in der Kloppenburger Straße, in Tungeln in der Oldenburger Straße am Ortsausgang Richtung Wadenburg, in Westerende im Heuweg und in Wilhelmshaven auf dem Friesendamm Höhe Madebrücke. Habt ihr noch weitere Staus, Blitzer oder Störungen gesehen, dann könnt ihr sie gerne melden. Einfach per WhatsApp an die Nordseewelle Hotline 04931 97 3000.
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8: Und die nächste Fähre von Halesee nach Wangerooge fährt morgen wieder um 9.30 Uhr. Eben im Sommerschlussverkauf ein Schnäppchen machen, das könnte sich aktuell lohnen. Ob sich das aber wirklich lohnt, das erfahren wir gleich. Ich bin Eileen und habe jetzt die Fantastischen Vier, Michael Schulte, Lady Gaga und Kate und John für euch.

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0: Schilder in der Innenstadt und alle werben mit Prozenten und dem Sommerschlussverkauf. Ihr hört die Nordseewelle Feierabendshow mit mir, Eileen. Moin. Und jetzt noch so ein Sommerschnäppchen finden. Das wär's doch. Die ganzen Geschäfte befreien sich jetzt von der Frühjahrs- und Sommermode, um Platz für den Herbst zu machen. Kollege Thomas, lohnt es sich denn jetzt wirklich zuzuschlagen?
1: Oft ja, aber ich sollte bedenken, die größten Rabatte gibt es meist erst am Ende der Saison. Auf der anderen Seite, bei beliebten Produkten und Größen kann es da schon zu spät sein und es ist alles weg. Also das ist manchmal ein bisschen so wie ein Glücksspiel. Am schnellsten reduziert sind oft die Größen, die sich schlechter verkaufen, also sehr kleine oder sehr große Konfektionsgrößen. Die begehrten Größen in der Mitte verschwinden dagegen meist früher aus dem Regal, weil sie schneller abverkauft werden. Bei Schuhen ist das ähnlich für Standardgrößen.
0: Danke dir, Thomas. Also, wenn ihr noch etwas ganz Bestimmtes von irgendeiner Marke sucht, würde ich natürlich jetzt so schnell wie möglich losgehen.

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4: Es ist richtig schön sonnig, gerade so im Küstenbereich. Keine Wolke am Himmel. Die Wolken ziehen aber weiter immer ins Landesinnere und heute Abend wird es auch nochmal dann im Bereich von Oldenburg richtig, richtig schön. Aktuell messen wir 18 Grad in Carolinsiel, auf Jüst und in Edelwecht, 19 Grad in Rauderfehn und 20 Grad haben wir in Hamburg-Stellingen. Der Nordseewelle 3-Tage-Trend. Morgen steigen die Temperaturen noch weiter an, maximal 25 Grad. Dazu Sonne und Wolken im Wechsel den ganzen Tag über. Am Mittwoch wird es noch wärmer. Maximal 31 Grad bekommen wir. Kaum Wolken sind am Himmel und dazu ganz viel Sonnenschein. Am Donnerstag bleibt es erstmal warm, maximal 30 Grad. Dazu Sonne und Wolken und ein frischer Wind kommt dazu ab dem Nachmittag. Und damit könnte es ein bisschen angenehmer draußen sein. Das nächste Niedrigwasser vor Wangerooge ist um 17.55 Uhr.
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5: Ich bin Holger Dilk, schönen guten Tag. Niedersachsens Ministerpräsident Lies hat die Bergung sogenannter Geisternetze aus der Nordsee gelobt. Der SPD-Politiker hat am Vormittag das Umweltprojekt Geisternetze Ostfriesland in Neuharlinger Siel besucht. Lies ist der Schirmherr. Vor den ostfriesischen Inseln haben die ehrenamtlichen Taucher in den vergangenen Jahren mehr als eine Tonne alte Fischernetze vom Meeresgrund geholt. Ein am Freitag abgebrochenes Ruderblatt eines Windrads aus dem Offshore-Windpark von EnBW in der Nordsee ist inzwischen in den Hafen von Cuxhaven gebracht worden. Die Bundespolizei hatte das Teil auf hoher See zunächst gesichert, weil es für den Schiffsverkehr kaum zu erkennen war. Ein Kontrollboot brachte das 20 Meter lange Teil schließlich zum Einsatzschiff. Dort wurde es zersägt. Bei einer Schlägerei heute früh im Bereich der Kirche St. Willehadi in Osterholz-Scharmbeck sind zwei Männer verletzt worden. Nach Angaben der Polizei war eine Gruppe aus dem Bereich des Marktplatzes auf die beiden 24- und 25-Jährigen zugegangen und es kam zum Streit. Bei der anschließenden Prügelei wurde eines der Opfer so schwer verletzt, dass es mit dem Rettungswagen ins Krankenhaus gebracht werden musste. Eine Fahndung nach den Tätern blieb zunächst erfolglos. In der Gemeinde Butjadingen werden übermorgen zwei Straßen für Baumpflegearbeiten gesperrt. Betroffen die Verbindung zwischen Sülwaden und Ruhwaden sowie die Straße zwischen Roddens und Mitteldeich. Die Sperrung soll von 8 Uhr bis 13 Uhr andauern. Es kann witterungsbedingt auch zu Verzögerungen kommen. Darauf weist die Landesbehörde für Straßenbau hin. 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
4: Besser ankommen mit dem besten Verkehrsservice. Die A29 Oldenburg Richtung Wilhelmshaven zwischen Zetel und Sande. Hier liegen Gegenstände auf der Fahrbahn. Dann die A31 Meppen Richtung Leer zwischen Wena und Jemgum. Hier liegen Gegenstände auf der Fahrbahn und zwar Reifenteile von einem defekten LKW. Und die rechte Spur ist hier gesperrt. Fahrt da vorsichtig. Dann die B210 Wittmund Richtung Wilhelmshaven zwischen Gefa Zentrum und Gefa Ost Sildenstede steht ein defekter LKW. Die Bitte an alle LKW-Fahrer ist, das Gebiet weiträumig zu umfahren und aktuell laufen da auch Bergungsarbeiten, deshalb ist hier die Straße gesperrt. Dann die B211 nach Oldenburg Richtung Brake zwischen Großenmeer und Altendorf hat es einen Unfall gegeben. Bildet hier bitte die Rettungsgasse für die Einsatzfahrzeuge.
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4: Es wird geblitzt auf der B437 in Schweiburg, in Friedrichsfehn in der Dorfstraße, in Jader-Altendeich in der Jaderstraße stehen sie, dann in Oldenburg in der Kloppenburger Straße, in Tungeln in der Oldenburger Straße am Ortsausgang Richtung Wadenburg, in Westerende im Heuweg und in Wilhelmshaven auf dem Friesendamm Höhe Madebrücke. Habt ihr noch weitere Stausblitzer oder Störungen gesehen, dann könnt ihr sie gerne melden, telefonisch oder per WhatsApp an die Nordseewelle Hotline 04931 97 3000.
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2: Und die nächste Fähre von Norderney nach Norddeich fährt um 17:45. Mit mir, Eileen, und für den Weg in den Feierabend habe ich jetzt Head Down von Lost Frequencies und Bus Tief für euch.

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Das ist Florian Künstler mit seinem Song Kleiner Fingerschwur. Er ist am Sonntag in Aurich-Tannenhausen auf dem Mehrzweckgelände bei uns im Nordwesten. Wir freuen uns schon auf ihn und ihr habt morgen die Chance, am Sonntag mit dabei zu sein. Schaltet ab 6 Uhr die Nordseewelle Morning Show mit Lisa ein und mit etwas Glück gehören die Tickets dann euch. Hier geht's mit Sabrina Carpenter und hier ist weiter.

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9: Es ist nochmal richtig schön bei uns hier geworden. Teilweise kommen aber so Richtung Oldenburg noch ein paar Regenschauer runter. Aber sonst ist es überwiegend sonnig und ein paar Wolken sind dabei. Aktuell messen wir überall 18 Grad. Und zwar in Sillenstede, auf Baltrum, in Kampen, in Wadenburg und in Fischerhude. Der Nordseewelle 3-Tage-Trend. Morgen wird es wärmer, maximal 25 Grad. Dazu Sonne und Wolken im Wechsel. Am Mittwoch wird es richtig sommerlich. Kaum Wolken, bei maximal 31 Grad haben wir fast 13 Sonnenstunden. Am Donnerstag bleibt es weiterhin warm bei uns, Sonne und Wolken bei maximal 30 Grad. Ab und an weht aber auch nochmal ein frischer Wind. Das nächste Niedrigwasser auf Wilhelmshaven ist um 18.32 Uhr.
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10: Ich bin Cornelius Dreger. Schönen guten Abend. Nach dem Anschlag auf den Berliner CSD wird über härtere Gesetze diskutiert. Gefordert wird unter anderem, dass Gefährder nicht mehr nach Jugendstrafrecht verurteilt werden sollen, wie es bei dem 21-jährigen mutmaßlichen Täter der Fall war. Für Kanzler Merz steht erstmal eine lückenlose Aufklärung im Vordergrund.
11: Wir werden mit Besonnenheit, aber auch mit Entschlossenheit reagieren müssen und vor allem die Frage beantworten müssen, wie es eigentlich sein kann, dass ein Mann, der so eingestuft ist, sich unbehelligt in die Nähe des Christopher Street Days begeben konnte und dort diesen Anschlag verüben konnte.
10: Jetzt ist es offiziell. Steffen Bilger wird neuer Verkehrsminister. Er löst Patrick Schnieder ab. Der Vorgang hatte für Kritik an Kanzler Merz gesorgt, weil er Schnieder das schon letzte Woche gesagt hatte, ihm dann aber sein Wunschnachfolger abgesprungen war. Außerdem wird Franziska Hoppermann neue Generalsekretärin der CDU. Der Fahrplan bei Porsche steht. Weitere 5000 Stellen fallen weg. Dafür werden die Standorte im Raum Stuttgart langfristig gesichert. Darauf haben sich Vorstand und Betriebsrat geeinigt. Silas Quiring.
12: Genau, das Stammwerk in Zuffenhausen und das Entwicklungszentrum in Weissach bleiben also erhalten. Bis 2035 werden aber eben 5000 weitere Stellen abgebaut, aber sozialverträglich. Also zum Beispiel über nicht neu besetzte Stellen und Mitarbeiter, die in Rente gehen. Es soll auch Aufhebungsverträge geben, aber keine betriebsbedingten Kündigungen. Gleichzeitig nimmt das Management Einschnitte bei der Gehaltserhöhung hin und der Konzern investiert über 2 Milliarden Euro, um die Werke nachhaltig zu modernisieren.
10: Bei den Waldbränden in Südeuropa können die Feuerwehrleute erste Erfolge verzeichnen. Einige der in Spanien in Sicherheit gebrachten Menschen können heute zurück, heißt es von einem Regierungsvertreter. Im Südwesten Frankreichs ist die Lage stabil. Hunderttausende mussten dort Häuser und Wohnungen verlassen. Niedersachsens Ministerpräsident Lies hat die Bergung sogenannter Geisternetze aus der Nordsee gelobt. Der SPD-Politiker hat am Vormittag das Umweltprojekt Geisternetze Ostfriesland in Neuharlingersiel besucht. Lies ist der Schirmherr. Vor den ostfriesischen Inseln haben die ehrenamtlichen Taucher in den vergangenen Jahren mehr als eine Tonne alter Fischernetze vom Meeresgrund geholt. 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
9: Besser ankommen mit dem besten Verkehrsservice. Die B210 Wittmund Richtung Wilhelmshaven. Zwischen Jever Zentrum und Jever Ostseln steht ein defekter LKW. Der wird hier auch gerade geborgen. Deshalb ist hier eine Sperrung. LKW-Fahrer werden gebeten, das Gebiet weiträumig zu umfahren. Dann die B211 Oldenburg-Brake. Zwischen Großenmeer und Altendorf hat es einen Unfall gegeben. Hier läuft gerade die Unfallaufnahme und die Straße ist komplett gesperrt. Umfahrt das Ganze. Dann die B211 Meerkircher Straße in Rastede zwischen Leu und Niederhörne. Dichter Verkehr, ungefähr 10 Minuten braucht ihr hier mehr.
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9: Es wird geblitzt auf der B437 in Schweiburg, in Friedrichsfehn in der Dorfstraße, in Jader-Altendeich in der Jaderstraße, in Oldenburg in der Kloppenburger Straße stehen sie, dann in Tungeln in der Oldenburger Straße am Ortsausgang Richtung Badenburg, in Westerende im Heuweg und in Wilhelmshaven auf dem Friesendamm Höhe Madebrücke. Habt ihr noch weitere Stausblitzer oder Störungen gesehen, dann könnt ihr sie gerne melden, einfach per WhatsApp an die Nordseewelle Hotline 04931973000. Und noch ein kurzer Blick auf die Fähren. Die nächste Fähre von Baltrum nach Nesmasil fährt um 7:45. Schönen Montag euch. Jetzt mit dabei Teddy Swims. Und da startet ab Mittwoch der Artist Presale für seine kommende Tour. Er ist nämlich auch damit in Deutschland, in Hamburg, Berlin und Köln. Am Freitag dann der offizielle Ticketverkauf. Hier habe ich ihn jetzt aber mit Bad Dreams.

Es ist wirklich eine ernst gemeinte Frage von mir. Seid ihr schon mal mit einer eurer Zimmerpflanzen spazieren gewesen? Hier ist die Nordseewelle Feierabendshow mit mir, Eileen. Und keine Sorge, ich war noch nie mit einer meiner Zimmerpflanzen spazieren. Vielleicht nur beim Umzug, aber das ist auch das Allerhöchste gewesen. Heute wäre allerdings der perfekte Tag dafür, denn heute ist der Geh mit deiner Zimmerpflanze spazieren Tag. Kein Scherz jetzt, die Idee dahinter, seine Zimmerpflanze mal raus aus der Wohnung holen, ihr frische Luft gönnen und sie ein bisschen in der Welt herumzeigen. Ob das jetzt wirklich ein Spaziergang durch den Park sein muss oder ob der Balkon und die Terrasse auch reichen, darüber lässt sich vermutlich streiten. Also wer heute mit einer Palme, einer Monstera oder dem guten alten Gummibaum durch die Nachbarschaft zieht, ich wünsche euch ganz viel Spaß dabei. Stay.

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1: Bei uns an der Küste ist es richtig freundlich gerade geworden. Sonne und blauer Himmel. Und dafür ist es trocken. Im Landesinneren sind noch ein paar Wolken dabei und teilweise auch kleinere Schauer. Aktuell messen wir 18 Grad in Dangast, in Hesel und in Oldenburg. Und 19 Grad haben wir auf Norderney und 20 noch in Achim. Der Nordseewelle 3-Tage-Trend. Morgen wird es schon mal wärmer. Maximal 25 Grad bekommen wir. Dazu Sonne und Wolken den ganzen Tag im Wechsel. Am Mittwoch kommt der Sommer zurück, kaum Wolken und bis zu 13 Sonnenstunden bei maximal 31 Grad. Am Donnerstag bleibt es weiterhin warm bei uns, bei maximal 30 Grad, dazu Sonne und Wolken den ganzen Tag über. Ab dem Nachmittag ist aber auch noch ein frischer Wind dabei. Das nächste Hochwasser vor Neuharlingersiel ist um 23.49 Uhr.
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1: Besser ankommen mit dem besten Verkehrsservice. Die A29 Oldenburg Richtung Wilhelmshaven. Zwischen Zetel und Sande, hier liegen Gegenstände auf der Fahrbahn. Dann die A31 Meppen Richtung Leer. Zwischen Wehna und Jemgum, hier liegen Reifenteile von einem defekten LKW auf der Fahrbahn. Und die rechte Spur ist gesperrt, fahrt da vorsichtig. Dann die B210 Wittmund Richtung Wilhelmshaven. Zwischen Jever Zentrum und Jever Ostsildenstede steht ein defekter LKW. Und hier laufen gerade Bergungsarbeiten, deshalb ist die Straße gesperrt. LKW-Fahrer werden gebeten, das Gebiet weiträumig zu umfahren. Dann die B211 Oldenburg Richtung Brake. Zwischen Großenmeer und Altendorf ein Unfall gegeben. Bitte bildet hier die Rettungsgasse für Einsatzfahrzeuge. Und die Straße ist ja auch gesperrt und fahrt das Ganze weiträumig.
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1: Es wird geblitzt auf der B437 in Schweiburg, in Friedrichsfehn in der Dorfstraße, in Jader-Altendeich in der Jaderstraße, in Oldenburg in der Kloppenburger Straße stehen sie, dann stehen sie in Tungeln in der Oldenburger Straße, in Westerende im Heuweg und in Wilhelmshaven auf dem Friesendamm Höhe Madebrücke. Habt ihr noch weitere Stausblitzer oder Störungen gesehen, dann könnt ihr sie gerne melden, einfach per WhatsApp an die Nordseewelle Hotline 04931 97 3000. Mit mir Eileen Moin und mit dabei jetzt BTS mit Swim, danach Klangkarussell und hier ist Miley Cyrus.

Lava von Labouche hier in der Nordseewelle Feierabendshow. Ich bin Eileen, moin. Und ich wünsche euch jetzt noch einen schönen, angenehmen Montagabend. Verbringt ihn auf der Couch oder noch draußen, wenn das Wetter gut ist. Hier geht's jetzt weiter mit New Religion von Bebe Rexha und Faithless. Wir hören uns dann morgen um 14 Uhr wieder. 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
10: Ich bin Cornelius Dreger. Schönen guten Abend. Wie soll der Staat mit islamistischen Gefährdern umgehen? Die Frage wird nach dem Anschlag auf den CSD in Berlin immer lauter gestellt. Der mutmaßliche Täter war trotz einer Verurteilung wegen Terrorvorbereitung auf freiem Fuß. Der 21-Jährige wurde nach Jugendstrafrecht verurteilt und kam deswegen mit Bewährung davon. Der grünen Innenexperte von Notz sagte im Ersten:
11: Jemanden, der einer von Menschenhass, Queerhass, Judenhass und Frauenhass getriebenen Ideologie anhängt, dem kann ich keine positive Sozialprognose erteilen. Da muss man die Mittel ausschöpfen, da muss der Rechtsstaat Zähne zeigen und das ist in der Vergangenheit zu wenig passiert.
10: Kanzler Merz hat seinen etwas holprigen Regierungsumbau nach dem Spahn-Rücktritt jetzt weitgehend abgeschlossen. Parlamentsgeschäftsführer Bilger löst Verkehrsminister Schnieder ab. Merz hatte eigentlich einen anderen Kandidaten für den Posten, der war aber kurzfristig abgesprungen. Schnieder hing danach in der Luft. In der CDU hatte der Umgang mit ihm für Kritik gesorgt. Merz sagte:
12: Die Situation, die dadurch entstanden ist, bedauere ich persönlich sehr. Ich habe Patrick Schnieder gestern und tue es heute noch einmal für seine geleistete Arbeit gedankt. Er hat als Bundesminister für Verkehr das Ministerium, das Haus neu aufgestellt und Reformen eingeleitet.
10: Bei Porsche werden in den nächsten Jahren 5000 weitere Stellen abgebaut, allerdings sozialverträglich ohne betriebsbedingte Kündigungen. Darauf haben sich Vorstand und Betriebsrat geeinigt. Gleichzeitig gibt es im Management Einschnitte beim Gehalt. Das soll die Standorte im Raum Stuttgart sichern. Ein am Freitag abgebrochenes Rotorblatt eines Windrads aus dem Offshore-Windpark von ENBW ist inzwischen in den Hafen von Cuxhaven gebracht worden. Die Bundespolizei hatte das Teil auf hoher See zunächst gesichert, weil es für den Schiffsverkehr kaum zu erkennen war. Ein Kontrollboot brachte das 20 Meter lange Teil schließlich zum Einsatzschiff. Dort wurde es zersägt. Seine Körperweltenausstellungen kennt die ganze Welt. Nun ist der berühmte Leichenpräparator Gunther von Hagens tot. Der 81-Jährige starb am Freitag, wie seine Familie mitteilte. Mit der von ihm entwickelten Konservierungstechnik zeigte er die Anatomie von menschlichen Körpern an echten Leichen. 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
1: Ich bin Cornelius Dreger. Schönen guten Abend. Als Reaktion auf den tödlichen Anschlag auf den CSD in Berlin hat Bundesinnenminister Dobrindt jetzt ein Sicherheitspaket angekündigt. Der Bild nannte er drei zentrale Maßnahmen. Sie das Quirin berichtet.
2: Dobrindt will zum einen an das Jugendstrafrecht ran. Wenn Täter zwar volljährig, aber noch unter 21 sind, können Gerichte bisher im Einzelfall entscheiden, ob das Jugendstrafrecht angewendet wird. Und genau das passierte auch beim mutmaßlichen Täter. Er war bei einer Verurteilung im Mai deshalb mit einer Bewährungsstrafe auf freiem Fuß geblieben. Außerdem will Dobrindt häufiger Fußfesseln einsetzen und die Regeln für die umstrittene Präventivhaft bundesweit vereinheitlichen.
1: Der mutmaßliche CSD-Attentäter galt bei den Behörden zuletzt offenbar schon als Hochrisikoperson. Das berichten NDR, WDR und die Süddeutsche. Demnach war an seinem Hauseingang auch eine Kamera installiert. Die Bilder sollen zeigen, wie er das Haus eine Stunde vor der Tat verlässt. Die Hängepartie beim Posten des Verkehrsministers ist vorbei. Steffen Bilger übernimmt das Amt von Patrick Schnieder. Das hat Kanzler Merz mitgeteilt.
3: Ich möchte, dass er im Bundesverkehrsministerium jetzt die Chancen nutzt, die das Investitionsprogramm aus unserem Sondervermögen bietet. Dazu gehört, dass privates Kapital zur Finanzierung unserer Infrastrukturmodernisierung mobilisiert wird. Dazu gehört auch, dass wir schneller und besser werden beim Thema Aufbruch in Deutschland bis hin zum Thema Kreditfähigkeit der Autobahngesellschaft.
1: Außerdem wird Franziska Hoppermann neue CDU-Generalsekretärin für Carsten Linnemann, der ins Gesundheitsministerium wechselt. Der Porsche-Vorstand hat sich mit dem Betriebsrat geeinigt. Die beiden Standorte im Raum Stuttgart werden bis 2035 gesichert. Dafür investiert der Konzern auch über 2 Milliarden Euro. Gleichzeitig sollen bis dahin aber auch 5.000 weitere Stellen sozialverträglich abgebaut werden. Niedersachsens Ministerpräsident Lies hat die Bergung sogenannter Geisternetze aus der Nordsee gelobt. Der SPD-Politiker hat am Vormittag das Umweltprojekt Geisternetze Ostfriesland in Neuharlingersiel besucht. Lies ist der Schirmherr. Vor den ostfriesischen Inseln haben die ehrenamtlichen Taucher in den vergangenen Jahren mehr als eine Tonne alter Fischernetze vom Meeresgrund geholt. 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
1: Ich bin Cornelius Dreger. Schönen guten Abend. Bundesinnenminister Dobrindt will nach dem Anschlag auf den Berliner CSD ans Jugendstrafrecht ran. Die Anwendung bei erwachsenen Gefährdern ist inakzeptabel, sagte Dobrindt der Welt. Weil das bei unter 21-Jährigen bislang möglich ist, war der mutmaßliche Täter erst vor wenigen Monaten nur zu einer Bewährungsstrafe verurteilt worden. Auch Kanzler Merz sagte:
2: Wir werden mit Besonnenheit, aber auch mit Entschlossenheit reagieren müssen und vor allem die Frage beantworten müssen, wie es eigentlich sein kann, dass ein Mann, der so eingestuft ist, sich unbehelligt in die Nähe des Christopher Street Days begeben konnte und diesen Anschlag verüben konnte.
1: Der Fahrplan bei Porsche steht. Weitere 5000 Stellen fallen weg. Dafür werden die Standorte im Raum Stuttgart langfristig gesichert. Darauf haben sich Vorstand und Betriebsrat geeinigt. Silas Quiring.
3: Genau, das Stammwerk in Zuffenhausen und das Entwicklungszentrum in Weissach bleiben also erhalten. Bis 2035 werden aber eben 5000 weitere Stellen abgebaut, aber sozialverträglich. Also zum Beispiel über nicht neu besetzte Stellen und Mitarbeiter, die in Rente gehen. Es soll auch Aufhebungsverträge geben, aber keine betriebsbedingten Kündigungen. Gleichzeitig nimmt das Management Einschnitte bei der Gehaltserhöhung hin und der Konzern investiert über 2 Milliarden Euro, um die Werke nachhaltig zu modernisieren.
1: Jetzt ist es offiziell. Steffen Bilger wird neuer Verkehrsminister. Er löst Patrick Schnieder ab. Der Vorgang hatte für Kritik an Kanzler Merz gesorgt, weil er Schnieder das schon letzte Woche gesagt hatte, ihm dann aber sein Wunschnachfolger abgesprungen war. Außerdem wird Franziska Hoppermann neue Generalsekretärin der CDU. Bei den Waldbränden in Südeuropa können die Feuerwehrleute erste Erfolge verzeichnen. Einige der in Spanien evakuierten Menschen konnten zurück nach Hause. Im Südwesten Frankreichs ist die Lage stabil. Dafür brennt es jetzt auch in Portugal. Seit dem Nachmittag kämpfen im Norden und in der Mitte des Landes hunderte Einsatzkräfte gegen die Flammen. Ein am Freitag abgebrochenes Rotorblatt eines Windrads aus dem Offshore-Windpark von ENBW ist inzwischen in den Hafen von Cuxhaven gebracht worden. Die Bundespolizei hatte das Teil auf hoher See zunächst gesichert, weil es für den Schiffsverkehr kaum zu erkennen war. Ein Kontrollboot brachte das 20 Meter lange Teil schließlich zum Einsatzschiff. Dort wurde es zersägt. 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
1: Ich bin Anna Löwer. Schönen guten Abend. Als Reaktion auf den tödlichen Anschlag auf den CSD in Berlin hat Bundesinnenminister Dobrindt jetzt ein Sicherheitspaket angekündigt. Der Bild nannte er drei zentrale Maßnahmen. Silas Quering berichtet.
2: Dobrindt will zum einen an das Jugendstrafrecht ran. Wenn Täter zwar volljährig, aber noch unter 21 sind, können Gerichte bisher im Einzelfall entscheiden, ob das Jugendstrafrecht angewendet wird. Und genau das passierte auch bei mutmaßlichen Täter. Er war bei einer Verurteilung im Mai deshalb mit einer Bewährungsstrafe auf freiem Fuß geblieben. Außerdem will Dobrindt häufiger Fußfesseln einsetzen und die Regeln für die umstrittene Präventivhaft bundesweit vereinheitlichen.
1: Die Hängepartie beim Posten des Verkehrsministers ist vorbei. Steffen Bilger übernimmt das Amt von Patrick Schnieder. Das hat Kanzler Merz mitgeteilt.
3: Ich möchte, dass er im Bundesverkehrsministerium jetzt die Chancen nutzt, die das Investitionsprogramm aus unserem Sondervermögen bietet. Dazu gehört, dass privates Kapital zur Finanzierung unserer Infrastrukturmodernisierung mobilisiert wird. Dazu gehört auch, dass wir schneller und besser werden beim Thema Aufbruch in Deutschland bis hin zum Thema Kreditfähigkeit der Autobahngesellschaft.
1: Außerdem wird Franziska Hoppermann neue Generalsekretärin für Carsten Linnemann, der ins Gesundheitsministerium wechselt. Der Porsche-Vorstand hat sich mit dem Betriebsrat geeinigt. Die beiden Standorte im Raum Stuttgart werden bis 2035 gesichert. Dafür investiert der Konzern auch über 2 Milliarden Euro. Gleichzeitig sollen bis dahin aber auch 5000 weitere Stellen sozialverträglich abgebaut werden. Bei den Waldbränden im Südwesten Frankreichs bekommen die Einsatzkräfte Unterstützung aus Deutschland. Das Verteidigungsministerium hat 2 Bundeswehrhubschrauber mit Löschmaterial losgeschickt. Hunderttausende Menschen mussten rund um Bordeaux in Sicherheit gebracht werden. Auch in Spanien und Portugal wüten heftige Brände. Auf Mallorca haben erneut tausende Menschen gegen den Massentourismus demonstriert. Viele Einheimische können sich kaum noch eine Wohnung auf der Ferieninsel leisten. Außerdem beklagen die Demonstranten, dass die Besuchermassen für Staus und Umweltverschmutzung sorgen. 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
2: Ich bin Anna Löwer. Schönen guten Abend. Bundesinnenminister Dobrindt will nach dem Anschlag auf den Berliner CSD ans Jugendstrafrecht ran. Die Anwendung bei erwachsenen Gefährdern ist inakzeptabel, sagte Dobrindt der Bild. Weil das bei unter 21-Jährigen bislang möglich ist, war der mutmaßliche Täter erst vor wenigen Monaten nur zu einer Bewährungsstrafe verurteilt worden. Auch Kanzler Merz sagte:
3: Wir werden mit Besonnenheit, aber auch mit Entschlossenheit reagieren müssen und vor allem die Frage beantworten müssen, wie es eigentlich sein kann, dass ein Mann, der so eingestuft ist, sich unbehelligt in die Nähe des Christopher Street Days begeben konnte und diesen Anschlag verüben konnte.
2: Der Fahrplan bei Porsche steht. Weitere 5000 Stellen fallen weg. Dafür werden die Standorte im Raum Stuttgart langfristig gesichert. Darauf haben sich Vorstand und Betriebsrat geeinigt. Silas Quirin.
4: Genau, das Stammwerk in Zuffenhausen und das Entwicklungszentrum in Weissach bleiben also erhalten. Bis 2035 werden aber eben 5000 weitere Stellen abgebaut, aber sozialverträglich. Also zum Beispiel über nicht neu besetzte Stellen und Mitarbeiter, die in Rente gehen. Es soll auch Aufhebungsverträge geben, aber keine betriebsbedingten Kündigungen. Gleichzeitig nimmt das Management Einschnitte bei der Gehaltserhöhung hin und der Konzern investiert über 2 Milliarden Euro, um die Werke nachhaltig zu modernisieren.
2: Nun ist es offiziell, Steffen Bilger wird neuer Verkehrsminister. Er löst Patrick Schnieder ab. Der Vorgang hatte für Kritik an Kanzler Merz gesorgt, weil er, Schnieder, das schon letzte Woche gesagt hatte, ihm dann aber sein Wunschnachfolger abgesprungen war. Außerdem wird Franziska Hoppermann neue Generalsekretärin der CDU. Um sich besser vor freidrehender künstlicher Intelligenz zu schützen, haben große US-Tech-Unternehmen jetzt eine Sicherheitsallianz gegründet. Etwa Microsoft und Nvidia wollen frei zugängliche KI-Modelle zur Cyberabwehr bereitstellen. Zuletzt hatte eine KI von OpenAI selbstständig eine andere Plattform gehackt. Seine Körperweltenausstellungen kennt die ganze Welt. Nun ist der berühmte Leichenpräparator Gunther von Hagens tot. Der 81-Jährige starb am Freitag, wie seine Familie mitteilte. Mit der von ihm entwickelten Konservierungstechnik zeigte er die Anatomie von menschlichen Körpern an echten Leichen. 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
1: Ich bin Anna Löwer. Schönen guten Abend. Als Reaktion auf den tödlichen Anschlag auf den CSD in Berlin hat Bundesinnenminister Dobrindt jetzt ein Sicherheitspaket angekündigt. Der Bild nannte er drei zentrale Maßnahmen. Silas Quiring berichtet.
2: Dobrindt will zum einen an das Jugendstrafrecht ran. Wenn Täter zwar volljährig, aber noch unter 21 sind, können Gerichte bisher im Einzelfall entscheiden, ob das Jugendstrafrecht angewendet wird. Und genau das passierte auch beim mutmaßlichen Täter. Er war bei einer Verurteilung im Mai deshalb mit einer Bewährungsstrafe auf freiem Fuß geblieben. Außerdem will Dobrindt häufiger Fußfesseln einsetzen und die Regeln für die umstrittene Präventivhaft bundesweit vereinheitlichen.
1: Die Hängepartie beim Posten des Verkehrsministers ist vorbei. Steffen Bilger übernimmt das Amt von Patrick Schnieder. Das hat Kanzler Merz mitgeteilt.
3: Ich möchte, dass er im Bundesverkehrsministerium jetzt die Chancen nutzt, die das Investitionsprogramm aus unserem Sondervermögen bietet. Dazu gehört, dass privates Kapital zur Finanzierung unserer Infrastrukturmodernisierung mobilisiert wird. Dazu gehört auch, dass wir schneller und besser werden beim Thema Aufbruch in Deutschland bis hin zum Thema Kreditfähigkeit der Autobahngesellschaft.
1: Außerdem wird Franziska Hoppermann neue Generalsekretärin für Carsten Linnemann, der ins Gesundheitsministerium wechselt. Der Porsche-Vorstand hat sich mit dem Betriebsrat geeinigt. Die beiden Standorte im Raum Stuttgart werden bis 2035 gesichert. Dafür investiert der Konzern auch über 2 Milliarden Euro. Gleichzeitig sollen bis dahin aber auch 5000 weitere Stellen sozialverträglich abgebaut werden. Bei den Waldbränden im Südwesten Frankreichs bekommen die Einsatzkräfte Unterstützung aus Deutschland. Das Verteidigungsministerium hat 2 Bundeswehrhubschrauber mit Löschmaterial losgeschickt. Hunderttausende Menschen mussten rund um Bordeaux in Sicherheit gebracht werden. Auch in Spanien und Portugal wüten heftige Brände. Auf Mallorca haben erneut tausende Menschen gegen den Massentourismus demonstriert. Viele Einheimische können sich kaum noch eine Wohnung auf der Ferieninsel leisten. Außerdem beklagen die Demonstranten, dass die Besuchermassen für Staus und Umweltverschmutzung sorgen. 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
1: Ich bin Anna Löwer. Nach dem Anschlag auf den CSD in Berlin hat Innenminister Dobrindt neue Sicherheitsmaßnahmen angekündigt. Zum Beispiel soll das Jugendstrafrecht künftig nicht mehr für heranwachsende Gefährder unter 21 Jahre angewendet werden. Denn der mutmaßliche Täter bekam wegen Terrorvorbereitung im Mai deshalb nur eine Bewährungsstrafe. Dobrindt sagte dazu im Ersten.
2: Die Staatsanwaltschaft hat dagegen Beschwerde eingelegt. Es hatten offensichtlich viele Bedenken dabei und deswegen bleibt es dabei. Wir brauchen Regeln, die dafür sorgen, dass Gefährder nicht mit Jugendstrafrecht behandelt werden und schon gleich gar nicht auf Bewährung in Freiheit kommen.
1: Außerdem will Dobrindt stärker auf Fußfesseln und die umstrittene Präventivhaft setzen. Der Fahrplan bei Porsche steht. Weitere 5000 Stellen fallen weg. Dafür werden die Standorte im Raum Stuttgart langfristig gesichert. Darauf haben sich Vorstand und Betriebsrat geeinigt. Silas Quiring.
3: Genau, das Stammwerk in Zuffenhausen und das Entwicklungszentrum in Weissach bleiben also erhalten. Bis 2035 werden aber eben 5000 weitere Stellen abgebaut, aber sozialverträglich. Also zum Beispiel über nicht neu besetzte Stellen und Mitarbeiter, die in Rente gehen. Es soll auch Aufhebungsverträge geben, aber keine betriebsbedingten Kündigungen. Gleichzeitig nimmt das Management Einschnitte bei der Gehaltserhöhung hin und der Konzern investiert über 2 Milliarden Euro, um die Werke nachhaltig zu modernisieren.
1: Nun ist es offiziell, Steffen Bilger wird neuer Verkehrsminister. Er löst Patrick Schnieder ab. Der Vorgang hatte für Kritik an Kanzler Merz gesorgt, weil er, Schnieder, das schon letzte Woche gesagt hatte, ihm dann aber sein Wunschnachfolger abgesprungen war. Außerdem wird Franziska Hoppermann neue Generalsekretärin der CDU. Bei den Waldbränden in Südeuropa können die Feuerwehrleute erste Erfolge verzeichnen. Einige der in Spanien evakuierten Menschen konnten zurück nach Hause. Im Südwesten Frankreichs ist die Lage derzeit stabil. Dafür brennt es jetzt auch in Portugal. Seit dem Nachmittag kämpfen im Norden und in der Mitte des Landes hunderte Einsatzkräfte gegen die Flammen. Seine Körperweltenausstellungen kennt die ganze Welt. Nun ist der berühmte Leichenpräparator Gunther von Hagens tot. Der 81-Jährige starb am Freitag, wie seine Familie mitteilte. Mit der von ihm entwickelten Konservierungstechnik zeigte er die Anatomie von menschlichen Körpern an echten Leichen. 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
1: Ich bin Anna Löwer. Bundesinnenminister Dobrindt will nach dem Anschlag auf den Berliner CSD ans Jugendstrafrecht ran. Die Anwendung bei erwachsenen Gefährdern ist inakzeptabel, sagte Dobrindt der Bild. Weil das bei unter 21-Jährigen bislang möglich ist, war der mutmaßliche Täter erst vor wenigen Monaten nur zu einer Bewährungsstrafe verurteilt worden. Auch Kanzler Merz sagte:
2: Wir werden mit Besonnenheit, aber auch mit Entschlossenheit reagieren müssen und vor allem die Frage beantworten müssen, wie es eigentlich sein kann, dass ein Mann, der so eingestuft ist, sich unbehelligt in die Nähe des Christopher Street Days begeben konnte und diesen Anschlag verüben konnte.
1: Kanzler Merz hat seinen etwas holprigen Regierungsumbau nach dem Spahn-Rücktritt jetzt weitgehend abgeschlossen. Der parlamentarische Geschäftsführer der CDU-Fraktion Bilger löst Verkehrsminister Schnieder ab. Merz hatte eigentlich einen anderen Kandidaten für den Posten, der war aber kurzfristig abgesprungen. In der CDU hatte der Umgang mit Schnieder für Kritik gesorgt. Außerdem ist eine neue Generalsekretärin gefunden. Franziska Hoppermann wird Nachfolgerin von Carsten Linnemann, der ins Gesundheitsministerium wechselt. Der Porsche-Vorstand hat sich mit dem Betriebsrat geeinigt. Die beiden Standorte im Raum Stuttgart werden bis 2035 gesichert. Dafür investiert der Konzern auch über 2 Milliarden Euro. Gleichzeitig sollen bis dahin aber auch 5000 weitere Stellen sozialverträglich abgebaut werden. Bei den Waldbränden im Südwesten Frankreichs bekommen die Einsatzkräfte Unterstützung aus Deutschland. Das Verteidigungsministerium hat 2 Bundeswehrhubschrauber mit Löschmaterial losgeschickt. Hunderttausende Menschen mussten rund um Bordeaux in Sicherheit gebracht werden. Auch in Spanien und Portugal wüten heftige Brände. Auf Mallorca haben erneut tausende Menschen gegen den Massentourismus demonstriert. Viele Einheimische können sich kaum noch eine Wohnung auf der Ferieninsel leisten. Außerdem beklagen die Demonstranten, dass die Besuchermassen für Staus und Umweltverschmutzung sorgen. 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